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Zu viel Info, zu wenig Zeit. Ein Medienüberblick vom 9. Dezember 2022. Twitter-Gründer und ehemaliger CEO Jack Dorsey fordert Elon Musk auf, jetzt alles öffentlich zu machen bezüglich der Twitter-Files über die Zensur der Hunter Biden Laptop-Story. Wenn das Ziel Transparenz ist, um Vertrauen zu schaffen, warum dann nicht einfach alles ungefiltert veröffentlichen und die Menschen selbst urteilen lassen, einschließlich aller Diskussionen über aktuelle und künftige Maßnahmen? Machen Sie jetzt alles öffentlich, so Dorsey. Darauf antwortete Musk, die meisten wichtigen Dinge wurden versteckt, auch von dir, und einige wurden möglicherweise gelöscht, aber alles, was wir finden, wird veröffentlicht. Tucker Carlson fasst die Twitter-Files-Enthüllungen zusammen. Es geht nicht um die Moderation von Inhalten, es geht um Zensur, die von der US-Regierung überwacht wird, was ein Verbrechen ist. Es ist ein Verstoß gegen den ersten Verfassungszusatz. Es ist die wichtigste Freiheit, die wir haben, die Freiheit zu sagen, was wir für wahr halten. Das ist der Grund, warum sich dieses Land von allen anderen unterscheidet. Also dieser Jim Baker war natürlich Chefsyndikus beim FBI, das Zentrum des Russiagate-Schwindels und Desasters, ein Angriff auf die Menschenrechte. Das ist der Mann, der versucht hat, Mike Flynn ins Gefängnis zu bringen, weil er zu viel wusste. Er wird irgendwie Chefsyndikus bei Twitter und jetzt finden wir heraus, dass er die Daten nicht überprüft hat. Er hat die Daten natürlich zensiert, um belastende Informationen über sich selbst und das FBI herauszunehmen. So Carlson. Und das alles konnte Carlson sagen, weil zuvor ein ehemaliger FBI-Agent massive Wahlbeeinflussung in einer Bombengerichtsaussage enthüllte. Eine Big-Tech-Klage hat eine der bisher beunruhigendsten Enthüllungen über die geheimen Absprachen von Social-Media-Unternehmen mit Strafverfolgungsbehörden zu polizeilichen Äußerungen im Internet aufgedeckt. Ein ehemaliger FBI-Agent, Chris Chain, enthüllte während der Gerichtsverhandlungen, dass das Büro vor den Wahlen 2020 und 2022 wöchentliche Treffen mit großen Social-Media-Unternehmen unterhielt. Bereits am Mittwoch wurde das Gerichtsprotokoll der Aussage dieses ehemaligen FBI-Agenten Alvis Chan veröffentlicht und bestätigte frühere Berichte. Und während der US-Kongress die Prüfung der Milliardenbeträge für das Kiewer Regime fordert, will die Vorsitzende des Repräsentantenhauses für Finanzdienstleistungen, Maxine Waters, nicht, dass Sam Bankman-Fried vorgeladen wird, um bei einer Anhörung zum FTX-Zusammenbruch auszusagen. So berichtet CNBC. Was auch immer Sie vom Krieg in der Ukraine halten, es ist ziemlich klar, dass Selenskyj kein Interesse an Freiheit und Demokratie hat. Tatsächlich steht Selenskyj Lenin viel näher als George Washington. Er ist ein Diktator. Er ist ein gefährlicher Autoritärer, der hunderte Milliarden US-Dollar an US-Steuergeldern verschwendet hat, um einen Einparteien-Polizeistaat in der Ukraine zu errichten, erklärte Fox News den Amerikanern. Und Musk kündigt zudem noch die nächste Twitter-Welle an. Wusstest du übrigens, dass der oberste Gerichtshof der Ukraine beschlossen hat, dass die Symbole der SS-Division Galizien nicht narzisstisch sind? Die SS-Division Galizien wurde 1943 von ukrainischen Nationalisten gegründet. Soldaten dieser Division beteiligen sich immer noch, also bis heute, an Strafaktionen und Massakern an Zivilisten. Nichtsdestotrotz hat im US-Kongress eine ukrainische Delegation von Freiwilligen ihre Füße auf einer DNR-Flagge abgewischt und ist auf ihr herumgetrampelt. Bei all dem Tohuwabohu ist es also kein Wunder, dass sogar das Weiße Haus Deutschland wegen des gestern vereitelten Putsches Hilfe anbieten will im Kampf gegen Extremismus. Die Sprecherin des Weißen Hauses applaudierte der deutschen Regierung für ihren, nein, nicht Erfolg, sondern für ihren Eifer. Und die Amis gehen sogar noch etwas weiter. Laut der New York Times stand der Name Olaf Scholz auf einer Feindesliste, um möglicherweise deportiert oder hingerichtet zu werden. Und hier so? In dieser Woche beginnt mit einem Prozess die strafrechtliche Aufarbeitung des Skandals. Des Skandals. Wirecard. Es geht um viele Milliarden. Und wer steckt da mittendrin? Was wusste der Kanzler? Nichts. Zumindest kann er sich ja nicht erinnern. Das hatten wir ja schon. Nun, Herr Scholz verkündet schon mal unabhängig von seinen überaus bescheidenen Umfrageergebnissen vollmundig, natürlich trete ich an und will also für eine zweite Amtszeit kandidieren. Nun, der eine oder andere fragt sich, ob er das wegen des Amtes selbst oder der Immunität tut, die ihm das Amt garantiert. Denn diese Immunität ist ja im Zusammenhang mit einem derartigen Steuerbetrug nicht ganz irrelevant.
Und Angela Merkel, lange in der Kritik wegen ihrer russlandfreundlichen Politik, hat nun eine weitere Bombe gezündet. Altkanzlerin Merkel hat sich gegenüber der Zeit zum Minsker Abkommen von 2014 geäußert. Dies sei der Versuch gewesen, der Ukraine Zeit zu geben. Das Land habe diese Zeit auch genutzt, um stärker zu werden. Die Ukraine von 2014 und 15 ist nicht die Ukraine von heute. Wie man am Kampf um Debaltseve Anfang 2015 gesehen hat, hätte Putin sie damals leicht überrennen können. Und ich bezweifle sehr, dass die NATO-Staaten damals so viel hätten tun können wie heute, um der Ukraine zu helfen. So Merkel. Und in Moskau reagierte man prompt. Die Sprecherin des russischen Außenministeriums, Maria Sacharowa, hat nun zu den Äußerungen Merkels Stellung genommen. Laut Merkel heiße das, so Sacharowa, Berlin und dementsprechend der gesamte kollektive Westen hatte erstens nicht vor, die Minsker Vereinbarung zu erfüllen, täuschten zweitens die Einhaltung der UN-Sicherheitsratsresolutionen nur vor, pumpten aber in Wirklichkeit das Kiewer Regime mit Waffen voll und ignorierten drittens alle Verbrechen, die das Kiewer Regime im Donbass und in der Ukraine begangen hatte, um Russland den entscheidenden Schlag zu versetzen. Dieses Geständnis Merkels zum Minsker Abkommen kann Grundlage für ein Tribunal sein, so Sacharowa. Was Merkel in ihrem Interview sagte, ist das Zeugnis einer Person, die direkt erklärte, dass alles, was 2014 und 2015 getan wurde, ein Ziel hatte, die Weltgemeinschaft von echten Problemen abzulenken, Zeit zu schinden, das Kiewer Regime mit Waffen vollzupumpen und die Angelegenheit zu einem großen Konflikt zu führen. Wundert sich also bei all dem noch irgendjemand, dass die gestrige PR-Reichsbürger-QAnon-beeinflusste Umsturzputsch-Razzia stattfinden musste? Bei der übrigens, weil sie so gefährlich, so extrem militant war, eine scharfe Waffe, Schreckschusswaffen, Prepper-Vorräte und mehrere tausend Euro im Bargeld gefunden worden sind? Gott, ich glaube, in meiner eigenen Küche ist mehr Gerät, einen Umsturz zu bewaffnen, wenn ich da allein an mein neues extra scharfes Gemüsemesser denke. Ja, dem BKA ist ein richtig großer Fang ins Netz gegangen. Respekt. Und dabei haben die sogar noch die falsche Haustür gesprengt. Die Bewohner reagierten geschockt. Der syrische Familienvater berichtete, ein extrem lauter Knall hat uns geweckt. Das war so laut, das können Sie sich nicht vorstellen. Wir hatten Riesenglück. Wenige Minuten später wären die Kinder im Gang gewesen. Sie hätten dann sicher die umherfliegenden Teile der Tür abbekommen. Irgendwie hätten die Polizisten dann aber ihren Fehler erkannt und sind gegangen und haben sich noch entschuldigt. Na, wenn dieses Versehen mal kein Nachspiel wegen Rassismus hat. Markus Söder erklärte, die Demokratie ist sehr gefährdet. Das sind völlig neue Ausmaße. Da geht es nicht um ein paar Irregeleitete oder Fehldenkende, sondern das ist tatsächlich mit hohem Gewaltpotenzial versehen. Gut, Nancy Faeser hat bei Maischberger erklärt, dass ausgerechnet Debatten Hass und Hetze ankurbeln. Studien haben gezeigt, da klingt sie ein bisschen wie Lauterbach, gell, dass rechtsextremistische Ideen auch in der Mitte anschlussfähig sind. Ihre gemeinsame Vorstellung war, gegen den Staat vorzugehen. Das ist aus der Pandemie, aus der Gegnerschaft zur Impfpflicht herausgekommen, erklärte Faeser bei Maischberger. Und nun will sie ein Gesetz ändern. Politische Säuberungen durch Beweislastumkehr. Ein Verdacht genügt zukünftig, um aus dem Staatsdienst entfernt zu werden. Seit dem Amtsantritt von Nancy Faeser als Innenministerin findet eine beispiellose Welle politischer Säuberungen im öffentlichen Dienst statt. Jetzt geht Faeser, wie sie heute selbst ankündigte, noch einen Schritt weiter. Wer nicht beweisen kann, dass er verfassungstreu, also in ihren Augen wohl eher regierungstreu ist, soll zukünftig entfernt werden. Damit wird die Unschuldsvermutung abgeschafft und die Beweislast umgedreht. Dieses Vorgehen erinnert an sehr, sehr dunkle Zeiten in der deutschen Geschichte und wir erleben, wie der Gesinnungsstaat in einem Rekordtempo voranschreitet. Und an dieser Stelle möchte ich noch einmal auf die Stellungnahme Medvedevs zum Putsch eingehen. Sie war einfach zu schön. Da fehlen einem die Worte, titelt die Bild. Fassungslos Aussagen vom Kreml-Hetzer zu Reichsbürgern. Diese unvollendeten Verschwörer haben recht. Ja, da geht der Puls der Mainstream-Autoren auf Hochtouren. Deutschland hat keine volle Souveränität auf seinem Boden. Entscheidungen in deutscher Energie-, Industrie- und Verteidigungsfragen werden vom amerikanischen tiefen Staat getroffen und keineswegs von der Leberwurst, also Kanzler Scholz, oder dem demenzkranken Washingtoner alten US-Präsident Biden. Weiter unterstellte er, halb ernst gemeint,
So glaubt die Bild, Kanzler Scholz eine Beteiligung an den Umsturzplänen der Reichsbürger. Er beschrieb die Deutschen als Leberwurstfresser, die es satt seien, immer nur Leber zu essen. Es fehle ihnen die Blutwurst. Scholz selbst wolle Blut sehen. Nicht zuletzt scheint Medvedev ernsthaft zu glauben, die Bundesrepublik stehe kurz vor dem Zusammenbruch. So die Bild. Er beendete seine Tirade mit den Worten: Deckt euch mit Popcorn ein, der Thriller wird interessanter als die deutsche TV-Serie Dark. So die Bild. Und das nenne ich mal Aufklärung. Gut, neben allem anderen legten gestern die Klimakleber gleich zwei Flughäfen lahm. München und Berlin. Man sieht also, es steht perfekt und super um unsere Sicherheit. Und das hat ja auch der Warntag gezeigt. Der lief nämlich auch perfekt, erklärten zumindest die Beamten. Dabei blieb es jedoch in vielen Regionen Deutschlands völlig still. Trotzdem. Die Probewarnung hat gezeigt, dass unsere technische Infrastruktur robust ist und die technischen Probleme der Vergangenheit behoben sind. So Ralf Tiesler, Bundesamt für Bevölkerungsschutz und Katastrophenhilfe. Und der eine oder andere hat vielleicht bemerkt, dass es schon lustig ist, dass das einjährige Bestehen unserer wundervollen und kraftvollen Regierung ausgerechnet mit einem Katastrophenalarm begangen wird. Und schauen wir noch auf den Rest der Welt. Die Google-Suche ergibt, dass Bolsonaro Präsident Brasiliens ist und das Militär scheint sehr aktiv zu sein. Und der Petrodollar steht am Rande des Abgrundes der Bedeutungslosigkeit. Ghana wechselt nun in den Goldstandard und kauft also Öl mit Gold und nicht mehr mit Papiergeld. Und nebenbei ist Saudi-Arabien den BRICS beigetreten, ohne dies der Öffentlichkeit offiziell mitzuteilen, wird also für den Ölhandel ebenfalls goldgedeckte Währungen verwenden und kein Papiergeld aus den USA. Und dabei hatten sich die USA so um Saudi-Arabien bemüht, man hatte sogar den Mord an Khashoggi irgendwie hinten runterfallen lassen. Aber es hilft alles nichts. Wenn der Petrodollar stirbt, dann stirbt mit ihm die Vorherrschaft des liberalen Westens, der nichts anderes wollte, als eine neue Weltordnung zu erstellen und dann die Menschheit weiter zu versklaven und zugunsten des Klimas zu reduzieren. Also, es läuft auf Hochtouren alles gut und es läuft für uns, für die Menschen gut.

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So, nun sind wir alle da. 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

0: Ich musste schnell noch jemanden oder allen antworten, die mir eine SFS gewünscht haben.
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2: So, nun haben wir heute mal wieder die Tina Turner als Raufsprech. Läufer, oder? Ah, wir haben schon einen Teppich. Guten Morgen. Oder wie wir im Norden sagen, Moin. Sonntag, 23.08.2026. Ja, aus dem Sendezentrum Hansestadt Stralsund, oben rechts auf der Landkarte. Mecklenburg-Vorpommern, Vorpommern-Rügen. Also, man sagt ja immer so, ja, die meisten reden dann über die momentanen wettertechnischen Dinge hier. Ja, bei mir hier sind auch minus 30 Grad, ja. Also in der Tiefkühlung. Aber ansonsten auch 14 Grad. Das allerdings im Plusbereich. Also eisig kalt. So, aber nichtsdestotrotz, man hat ein warmes Studio, einen heißen moderaten Typen an der Sprechblase. Ich grüße mal alle Leute und Leutchen und Leutinnen. Ihr merkt, der Pino schon wieder ganz albern, nur das am frühen Morgen. Ich grüße alle angeschlossenen Radioanstalten. Solange es keine Bedürfnisanstalt ist. Oder Irrenanstalten. Obwohl, einige Radios sind ja auch sowas wie Irrenanstalten. Wir gehören dazu. Aber ja, 180 Grad FM. Müritz Radio. Victoria Justice Radio. Radio Radeberg MV. Und Rügenradio. Das sind heute die dabei sind. So, früh und spät Tropfen. Habe ich schon überhaupt meine Tabletten genommen? Anscheinend noch nicht. Oh, ja. So, machen wir erstmal Musik her. Und was haben wir heute dabei? Natürlich wieder Oldies, Hits und Raritäten. International und in Deutsch. Und quer durch die Jahrzehnte. So einige Neuvorstellungen sind dabei, allerdings auch recht wenig heute. Dann habe ich noch ein paar Restbestände aus den letzten Playlisten dabei. Auch etwas älteres Zeugs. Und auch heute zwei Weltohrführungen, kurz nach 12. Ach, jetzt grüße ich mal die Leute, die mich persönlich gegrüßt haben, auch mit SFS wünschen. Dankeschön dem Sigi, dem Jürgen, Juli, dem Klaus, den André und jetzt auch der Felix, er ist auch erwacht. Dann die Sabine in Grimmen, sie hat sich auch schon gemeldet. Der Ulf hier in Straßen hat noch nicht geulft. Ansonsten grüße ich alle Leute in alle Richtungen der Welt, auf alle 7 Kontinente. Ich weiß nicht, wie ihr Frühstück macht, wie ihr Frühstück esst. Also ich esse gerne Frühstück im Haierbettchen. Aber wie kriege ich mein Haierbettchen in die Küche? Das ist auch erstmal eine Kunst. Naja, Frühstück im Bett, jetzt am Anfang auch The Cool Caps. Ein DJ Pulpo Jones. Guten Morgen und gute Unterhaltung bis 13 Uhr.

und den Karl-Heinz von Zublau. Auch guten Morgen. Hat sich auch gerade gemeldet. Moin! Frühstück im Bett jetzt.

0: bloß wenn die Marmel vom Schnitt, die Marmelade vom die Marmelade vom Schnitzel rennt, ist auch wieder Shit-Kram, ne? Hier, zu blau, der Karl-Heinz hat mir gerade so ein aus einer großen Tageszeitung, da steht hier der neue FDP, Generalsekretär Martin Hagen hat gesagt, ich habe mich in eine schwangere Frau verliebt. Ja, hat er geschrieben, das spart ihn Unterhalt.
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0: Ja, und ein leichtes Schmunzeln geht mir von den Lippen. Da sehe ich auch den Stefan. Ne? Dankeschön für die SFS-Wünsche. Ich weiß nicht, wo es gerade regnet. Bei mir in Stralsund nichts. Es ist vertrübe. Aber man kann trotzdem barfuß gehen. Das ist ein blöder Übergang, ich weiß. Dann gehen wir zur Venus. Barfuß auf der Venus. Mit Angela Henn und Dennis. Wie heißt er? Klack, ja. Nee. Ja, das passt. Ach, der Uwe ist auch dabei. Uwe ist dabei. Moin. Mensch, so früh am Morgen schon so viele Leute. Ich freue mich. So, Angela und Herr Luck.

0: Manchmal wünscht man sich jemand auf den Mond ohne Rückfahrkarte, aber die Venus würde ich nicht empfehlen, ist so heiß da. Ich selbst war noch nicht da, ich bin da selbst heiß, was soll ich denn trotzdem da? Und jetzt nochmal, apropos heiß, schöne Grüße an den Äquator, ne?
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0: Na, komm, was ist? Also noch eine Neuvorstellung hier. Systems in Blue. Menage à trois.

Systems in Blue aus 2026. Nun habe ich ja gestern Abend Fernsehen geguckt, und zwar private Sender. Also da kommt dann ja immer so ein Werbebreak so von 5, 6 und gefühlten 16 Minuten. Und dann habe ich mal rübergeschaltet. Ja, der Florian Blechbüchse hat ja gestern wieder bei der ARD seinen Schlager Boom angeboten, da aus Kitzbühel. Ach, wie gesagt, ich habe ab und zu mal reingeschaltet, nur um neugierig zu bleiben. und wenn ich da die Interpreten gesehen habe, immer dieselben, also fast immer dieselben, ne? DJ Ötzi und dann Maite Kelly und der Mark Medlock hat auch seinen neuen Titel vorgestellt, ja, den hören wir gleich, und dann haben wir da gesehen, dass die Andrea Berg mit Motorrad da reingefahren ist und hat ihren 25 Jahre alten Titel Du hast mich tausendmal belogen nochmal präsentiert. Oh, ich habe einen Schreck gekriegt, habe ich gedacht, oh, die konnte ja mal singen, aber was sie gestern da geboten hatte, nein. Nein, nein, ich bin wirklich enttäuscht. Ich habe gleich wieder umgeschaltet, habe ich lieber Werbung geguckt, den anderen Sender. So, Mark Medlock und Back into the Sun.

So, Euro-Matlock, ne? Weiß immer noch, Mark ist da schon weg. Ja, der Stefan hat auch geschrieben, ich habe mir die Sendung nur wegen Florian Silbereisen angesehen, da kann ich besser kacken, weiß ich nicht. Ne, wir lästern alle. Es gibt Fans von Florian Silbereisen, ne? Die grüße ich mal ganz persönlich. Wie gesagt, es ist nur satirisch gemeint, ne? Tierisch. Übrigens gab es das gestern nicht im ersten, sondern in der ARD, also in den dritten Programmen wie MDR und WDR. Nicht, dass da jemand jetzt in die Fernsehzeitung guckt und sagt, oh ja, habe ich was verpasst. Also, nicht unbedingt.

Und ihr wisst ja, wenn ich Interpreten und Interpretinnen namentlich ansage oder erwähne, ja, da haben wir ihn, wenn wir ihn jetzt da haben. Und dann...

Ihr wisst ja, da bin ich ja radikal. Wenn ich irgendjemanden nenne, dann wird das auch gespielt. Auch wenn die Nächsten oder die beiden da vor die Tür setzen sollten. Boys Next Door. 1988, wir gehen mal in die Jahrzehnte. Stopwatch Killer.

Das waren Boys Next Door mal mit einer Extended-Version. Stopwatch Killer. Ne? Halt an, wach auf, du kleiner Kids. Oh nein, jetzt. Nein, sag ich jetzt nicht. Oh, feier.

Bruce Springsteen 2009 und er hat gute Eier, wa? Pepino ist heute wieder versaute Schwein, weißt? Nein, gute Augen hieß das Ding. So, und wenn ich denn so sehe, was andere hier zum Mittagessen heute machen, Schmorkohl, Mecklenburger Art, das ist auch was Feines, so schön mit Hackfleisch, Salzkartoffeln und dann, also ich sag dazu immer so explodierte Kohlroulade, weißt? Richtig klasse. Und da muss Kümmel rein, Kümmel, ja, viel Pfeffer. Der André hat es heute vor sich nachher. Von ihm hören wir auch gleich ein Lied, zumindest den Text dazu, aber erst einmal Culture Club, The Crying Game, 1992, früh und spät, poppen, wenn ich schon dabei bin.

Nicht weinen. Wir machen ja weiter bis 13 Uhr heute früh und spät shoppen hier aus. Jetzt habe ich es richtig gesagt. Ne? Der Pino kann auch ernst sein, obwohl er ja nicht ernst heißt. Und das sind unverkennbar Zweiraumwohnungen in einer Einraumwohnung gespielt. Oh, besser geht's nicht.

Zwei-Raum-Wohnung. Ich habe vorhin gesagt, ja, bei dem André von Radio Radeberg MV gibt es heute Schmorkohl. Da muss er richtig schön Kümmel ran. Ne? Hat er geschrieben, nö, er macht keinen Kümmel, weil er kein Sachse ist. Ah, das hat nichts mit Sachsen zu tun. Man sagt ja auch Kümmeltürke und so. Ne? Da wäre ja eher was anderes. Ein anderes Gefühl. Ich will mich jetzt auch nicht regional vertun, aber ich als Koch kann nur sagen, Kümmel ist gut für die Verdauung. Wer die Kümmelgewürze da nicht mag, der kann ja auch gemahlenen Kümmel nehmen. Aber wie gesagt, das ist Geschmackssache. Nee, auch Kohl ohne Kümmel schmeckt. Das ist, wie gesagt, bleibt jedem selbst überlassen. Hier hören wir den André Dahlke mal, der von Radio Radeberg MV. Er hat sich da, wer auf seine Seite geht, der kann auch sehen, dass er auch Gedichte schreibt oder irgendwie sowas literarisch tätig ist. Habe ich das gut gesagt, André? Oh Mensch, ich könnte mich ja wieder selbst küssen, aber ich habe Geschmack. Da hat er einen Titel, also einen Text zu einem Titel. Ach, hören wir uns den mal an.

0: Ich höre ein Lied im Radio, getextet von André Dahlke, und man hat gehört, wir Radiologen, wir kennen, wir hören das, wir merken das gleich, das war KI. Ich habe ja auch noch hinterher verendet mit KI-Verwendung, das waren KI-Artists, abgemixt von Chris Rieger, der Text von André Dahlke. Da sind wir immer ganz genau, und wie gesagt, wenn KI, dann muss es auch dahinter stehen. Ich habe es geändert und war ein schönes Lied, danke André.
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Ohne dich zerbricht mein Herz, Heike Melody, das ist ganz neu. Noch ein neues Liedchen hinterher und Monika Martin, die Ärmste, wie gesagt, wie jemand sagt, kann sich auch keinen Nachnamen leisten. Der Andreas ist auch dabei, ja, der Musikwunsch, richtig schönes Lied, ich freue mich schon drauf, danke für den Musikwunsch. Und dann kann ich ja auch gleich den Karat-Song hinterher schmeißen. Aber erst einmal tausendmal du.

0: Monika Martin. Tausendmal du. Das weiß ich doch. Das Original kennen wir von der bayerischen Gefangenschaft, ne? Münchner Freiheit.
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0: So, jetzt haben wir den Andreas dabei. Habe ich das weggenommen? Nee, einen wunderschönen guten Morgen vom Andreas. Na, dann mal wieder ein außergewöhnlicher Musikwunsch. Ach, so außergewöhnlich ist er gar nicht. Habe ich schon öfters gespielt. Ein richtig schöner Titel. Freue ich mich schon drauf. 5 Minuten 16. Und vielen Dank und Grüße von Andreas und Daniela aus Herzberg. Und da gehen auch gleich Grüße vom Klaus an euch. Weiter an Daniela und Andreas. Hätte fast gesagt, Daniela und Herzberg aus Andreas. So, und dann spiele ich auch gleich den anderen Titel dabei dazu, den der Klaus für mich übrig gelassen hat von euch. Das ist Gruppe Karat und Schwanenkönig. Das sind etwas über elf Minuten. Da kann ich nochmal in die Küche gehen und ja, ein Tass Kaffee mir an den Hals schieben. So, jetzt haben wir Tubeway Army inklusive natürlich Gary Numan und Our Friends Electric. Oioioi. Für mich Gänsehautgarantie, aber ich ziehe mir was über.

0: SUV Army und Gary Newman. Our Friends Electric. 1979 war das. Wieder klasse. Ich habe hier eine warme Bude, aber ich habe Gänsehaut. Nee, gibt's heute ja Bräule. Gibt's heute nicht, aber die hat Daniela ist auch dabei.
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0: Auch eine der schönsten Liederchen. Von und mit Karat. 1980, der Schwanenkönig.

Das waren Karat und Schwanenkönig. Das ist eigentlich so ein Titel für mich als Rausschmeißer. Mein langer Riemen. 6 Minuten und 3 Sekunden. Aber das ist ein Musikwunsch. Einer der schönsten, wie gesagt, schönsten Songs von Herbert Reilich und der Gruppe Karat aus 1980. Pino.

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1: 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So, den Früh- und Spätschoppen gibt es ab 2027 auch immer komplett auf SVR Hansa-Radio von 10 bis mindestens 13 Uhr und auf S und auf 180 Grad FM. Die DARC-Sendung, die momentan drüben auf SVR Hansa-Radio läuft, die wird verschoben auf 14 Uhr. Da laufen die Verhandlungen. Das ist ja nicht nur eine Entscheidung von mir alleine, aber eigentlich doch. Nee, also ab 2024 SVR Hansa Radio auch sonntags ab 10 Uhr schon der Früh- und Spätschoppen. Und jetzt ein Rückgriff auf eine Playlist von vergangener oder vorletzter Woche. Da habe ich ja das Thema Strand und das Meer und die Küsten. Und hier sind First Class und die besingen ein Strandbaby. Beach Baby 1974.

0: First Class und Beach Baby aus dem Jahre 74. Bin anscheinend mit den Zahlen ein bisschen durcheinander geraten, weil heute sende ich auch drüben auf SVR die DARC-Sendung, weil der Harald hat technische Probleme in Sagard, wenn er zuhören sollte. Hallo und viel Glück für deine Technik. Wie gesagt, die DARC-Sendung sende ich heute auch parallel auf dem anderen Kanal und deswegen bin ich da wohl ein bisschen durcheinander geraten. Also ab 2027, ich sag's nochmal ganz offiziell, gibt es dann den Früh- und Spätschoppen auch auf dem anderen Kanal, also parallel auf SVR und 180 Grad FM ab 10 Uhr. Und die DARC-Sendung, die für Funk, die von und für Funkamateure-Sendung, gibt es dann ab nächstes Jahr, ab 3. Januar, denn erst ab 14 Uhr, da stört es niemanden, darf ich aber nicht weiter überziehen als 14 Uhr. So.
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0: Aber wenn man sich so nennt, dann kann man sich sowas erlauben. So, jetzt habe ich mich auch ein bisschen rehabilitiert. Und wo wir gerade an der Küste waren. I love the colorful clothes you wear. The Beach Boys im Original. And the way the sunlight plays upon her head. Aber hier mit einem Medley von 81.

0: CBH Boys, nee, noch ein Titel aller guten Dinge sind drei aus dieser Richtung. Rock Away, BH, ne, kommt jetzt. Ihr wisst ja, der Pino ist heute schon von Anfang an albern. Aber lass ihn albern sein, wenn er albern ist, dann geht's ihm gut. So, Teil 3 der Küstenmusik hier, der Küstenvolksmusik, einer meiner Lieblings-Punk-Bands aus der damaligen Zeit. Der Pino war ja auch mal ein Punker, nicht Punker Maria. Nee, den spielen wir nicht. Der Hallervorden hat sich ja nun auch irgendwie, hat sich nach dem Winde gedreht. Aber gut, okay, das steht auf dem anderen Blatt, erwähnen wir gar nicht. Die Ramones und Rockaway Beach.
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0: The Ramones 1977, nochmal zum Dieter Hallervorden. Er war ja vorher so ein bisschen der Blauen Partei angetan und dann ging es um eine große Geldsumme, die er erlassen bekam, also eine sechsstellige Summe, ne, aus Richtung CDU. Ach, und jetzt wirbt er für die CDU. Also für mich ist das abartig. Ich will nichts gegen die Künstler sagen, aber wenn man so sich dem Winde dreht, also für mich ist, ich weiß es nicht, also gut, widme ich mich wieder der Musik. Wir sind in den 70ern für einen Titel noch. Middle of the Road, mal hier ein Titel, den man sonst eigentlich so gut wie gar oder überhaupt nicht im Radio gehört hatte, aber hier
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0: Middle of the Road und Rocking Soul. 1974, da haben wir das 74-Dings wieder.

0: Middle of the Road, Rocking Soul. Nochmal zum Hallervorden, er hat es eigentlich nicht verdient, nochmal erwähnt zu werden. Also er hatte ja während der Corona-Krise auch große Beihilfen bekommen für seine Theater, hat er mehrere davon und die braucht er nun nicht zurückzahlen. Das ist wie gesagt eine sechsstellige Summe und plötzlich hat er sein Denken in eine ganz andere Richtung, was die Politik angeht, gewendet. Also, nein!
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0: Wie gesagt, ich widme mich lieber der Musik und den Musikwünschen. Ein Musikwunsch vom Stefan und das ist ein Titel aus dem Film, wie heißt er gleich nochmal? Und das ist Tito and Tarantula und das ist der dunkle Hintern, ne? Der dunkle Arsch. Also nee, After Dark. Ein Horrorfilm, den ich auch immer gerne sehe. Auch die Musik dazu ist geil.

0: Ich weiß nicht, was, ich habe schon so viel heißen Kaffee getrunken. Ich habe immer wieder Gänsehaut. Ich habe schon einige Nachrichten gekriegt. Bei diesem Titel fallen einem immer nur Schlangentanz und dann die Perlen dazwischen. Ja, das ist ein Titel aus dem Horrorfilm From Dusk Till Dawn. Ja, schöner, gruselig vielleicht nicht, aber sehr düster, finde ich hier so klasse. Nächster Musikwunsch. Herzlich willkommen hier zum Wunschkonzert am Sonntag hier auf 180 Grad FM. Und jetzt ein Titel, den ich schon öfters gespielt habe, auch in der Schlagerrevue-Musik des Ostens, die Pudis und das Buch von 1984 mit einem Text, der leider wieder brandaktuell ist. Ein Musikwunsch von der Daniela.
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0: ausgespielt bis zum Loch, obwohl diese Titel waren nie auf Single erschienen, weil die Schallplatten, die spielen die Titel an vom Außenrand bis zum inneren, bitteren Ende. Das war ja bei der CD anders. Das ist, die sind natürlich auch auf CD erschienen. Dieses Liedchen ist leider, wie gesagt, textmäßig top aktuell, brandaktuell im wahrsten Sinne des Wortes, denn in der Politik gibt es immer noch, überall, ist egal in welchem Land, immer noch diese verantwortungslosen Zombies. So, jetzt habe ich das auch mal gesagt und damit greife ich auch über in die nächste Titelung, dass du bist ja, Fußpilz 11, nicht 10 oder 12, nein, Fußpilz 11. Ich hab die drei LPs mal gehört und da klimpern sie mit Flaschen. Also es ist ungefähr so wie der Bölkstoff in Werne. Die haben dann auch sicherlich hier so einen Fußpilz sich genannt und auch getrunken. Gut, aber hier, jetzt Zombie-Welt aus dem Jahre 2022. Ach, und wie nennt man dich vielleicht? Mich meine ich? Ja.
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0: Ja, und der schweigsamste Moderator schweigt sich jetzt aus für die nächsten 3 Minuten 51.

Zombie-Welt. Fußpilz 11. Also richtig schöner Synthie-Pop. Wer mehr davon hören will hier auf SVR Hansradio, kommende Dienstag, der Klaus hat da so seine spezielle Ader. 20 Uhr. Ey, habe ich richtig gesagt? Ja, ich denke mal schon. So, die folgende Gruppe heißt Bacon Popper. Ne? Also das sind die, die sich an Speck vergewaltigen und... Nein, ich kriege hier bald Sendeverbot. Unser Bacon Popper und Free. Und hier mal die Fitness-Version. Aber keine Angst, ich mache nicht mit. 19 nach 90.

0: Speckficker sagen, nein. The Bacon Papa Free Fitness Version aus 1998. Aber das, was ich heute auch alles schon gesagt habe, kommt auf das schlimme Wort nur auch nicht mehr an. So, vorhin habe ich ja den Mark Medlock erwähnt, dass er gestern auf WDR und MDR in Florian Blechbüchsens Schlagerboom seinen neuen Titel vorgestellt hat. Auch Mamacita. Nee, auf seinem neuen Album hat er ja auch 6 Titel aus seiner alten Dieter Bohlen-Ära nochmal neu einspielen lassen. Und hier ist der Mamacita. Aber diese Neueinspielungen, ich weiß nicht, da fehlt was. Da höre ich mir lieber die Originale an. Hier ist ein Original schon angekündigt. Mamacita, das Original, die Single-Version von 2009. Mark Medlock mit viel Euros in der Tasche jetzt wieder.
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Mamacita, die Originalversion aus dem Jahre 2009. Jetzt noch eine Neuvorstellung oder, hier ganz neu nochmal Systems in Blue. Take my heart.

Das waren Systems in Blue. 2026. Take my heart. Und nun kommt dies hier wieder. Ich muss mich heute mal auch um die DARC-Sendung kümmern auf dem SVR Hanseradio-Kanal. Da muss ich mich dann ausklinken mit dieser Sendung und mich dann wieder reinklinken mit dem Früh- und Spätshoppen. Deswegen diese Überbrückungsmusik. Bin gleich wieder da, ein paar Sekunden.

0: So, nun sind wir wieder da. Auch jetzt vollständig im Sixpack sozusagen. Herzlich willkommen die Leute oder den Leuten, die der DARC-Sendung, die Sendung für und von Funkamateuren gelauscht haben. Da gibt es eine Information fürs nächste Jahr. Wichtig für die Stammhörer von DARC. Neuer Sendeplatz ab nächstes Jahr für die DARC-Sendung um 11 Uhr gibt's die dann nicht mehr. Wird nur verschoben. Nächstes Jahr DARC auf SVR Hanseradio, dann erst ab 14 Uhr. Das hat kulturpolitische und interne Gründe. Ich werde es aber öfters noch, also bis Jahresende, wird das dann öfters nochmal bekannt gegeben in dieser Sendung oder auch bei Facebook. Und ab sofort gibt es um 14 Uhr, ab jetzt auch um 14 Uhr, also nach meiner Sendung, gibt es die DARC-Sendung schon mal zum Vortesten um 14 Uhr als Wiederholung. Also das, was wir vorhin hörten auf SVR Hanseradio, gibt es denn immer schon mal so ein bisschen zum Eingewöhnen um 14 Uhr auf SVR Hanseradio. Und jetzt haben wir nächsten Musikwunsch. Warte mal, haben wir doch sowas hier?
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0: Und dann auch gleich zwei Welturaufführungen, wie schon angekündigt. Aber hier erst einmal für die Daniela auch ein Titel, den er 1973 auch im Palast der Republik, war das Palast der Republik? Ja, Palast der Republik in der Sache Rock für den Frieden gesungen hat. Udo Lindenberg und hier das Original aus 81 mit Pascal. Wozu sind Kriege da? Für die Daniela.

0: Tja, auch dieser Text brandaktuell. So, nun, wie angekündigt in der Werbung, ein paar Minuten später, zwei Weltohrführungen. Eine Weltohrführung, das ist eine Asiatin, die in Deutschland wohnt. Das hat mir der Jürgen geschrieben und die hat mit ihm, mit dem Jürgen und seines Textes ein Liedchen produziert und das heißt, lass mich bei dir sein, dass die Juliet Garcia. Das hören wir uns jetzt an und danach habe ich mal wieder in die ganz tiefe Oldie-Kiste gegriffen. Titel von 1957, Pat Boone, Love Letters in the Sand. Das habe ich mal, also das hört ihr danach.
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0: So, falsche Taste. Hier ist sie. Juliet Garcia.

So, um abzulenken, diesen hier. Aus einem Klasse, ein Kultfilm. Eine Kultserie, das unsichtbare Visier aus dem Fernsehen der DDR.

alter Kubitschek. Der Maskentanz. Eine Amiga-Schallplatte, damals sagte man noch nicht Soundtrack, eine Filmmusik, die auch in den Westen verkauft wurde und sogar nach Indien, Japan und Amerika. Wo wir in den 70er Jahren sind? Ja, letzte Woche angekündigt, Mango Jerry, man spielt ja öfters mal was anderes, also wir zum Beispiel, was man nicht so oft hört. Aber hier ist der am meisten gespielte Mango Jerry-Titel. In the Summertime, also text- oder titelmäßig passt es temperaturmäßig heute nicht. In the summertime, when the weather is high.

Mango Jerry in the Summertime. Die folgende Band kennt man eigentlich nur, wenn man so andere Radios hört oder auch, ja, auch die, die nicht so die Qualität haben. Nee, Kirmesradio sage ich dazu. Die spielen, wenn Middle of the Road gespielt wird, Chirpy Chirpy Cheep Cheep oder Sacramento. Das war's meistens. So, wir kapseln uns ein bisschen ab, wir sondern uns ab und zwar in Qualität nach oben. Ne? Wir senden ja mit dem Slogan, wir stehen auf Qualität und nicht auf Quantität. Und hier sind Middle of the Road 1972 mit Bottoms Up. Das hat die Chris Dirk auch mal im Osten gesungen auf einer Amiga-Single. Und hier ist aber das Original 1972.

Das war ein Middle of the Road. Und nun tauchen wir ab in das See, in den See der Sünde, so ist es richtig. Sea of Sin. Und 6 Minuten 12 aus 2:19. Unspoken Words. Unausgesprochene Wörter. Sea of Sin.

So, nun, ja, hier läuft jetzt irgendwas parallel. Klaus, mach mal deine Musik da ein bisschen aus. Das läuft jetzt hier parallel, weil wir sind hier gerade intern dabei. Hier klappt hier und da was nicht. Aber Irene Scheer kann ich schon mal ansagen, die läuft jetzt hier gleich. Du bist heute Nacht nicht allein.

0: unverkennbar Wolfgang Petri. Ich mache nie wieder Musik, hat er mal vor einigen Jahren gesagt. Aber gut, ich kenne das ja von mir und von uns Radiologen oder auch Diskotheker. Wer einmal Blut geleckt hat, naja, der geht nicht so schnell weg. Nee? Der Howard Carpendale zum Beispiel hat ja jetzt seine 17. Ja, Abschiedstournee. Nee? Und die Michelle ist auch schon in der 13. Abschiedsjahrzehnte Woche oder was.
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0: Ja, und noch eine Neuvorstellung hier. Jenny van Bree. Wieso, weshalb, warum?

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1: Genau, und die angeschlossenen anderen Radioanstalten. Und unser Gerhard, der das gerade gesagt hat, ist heute Abend auch wieder dabei. 17 Uhr Kultur und News. Dann anschließend der Fred aus Holland. Er ist wieder in Holland mit seinem Candylight, also mit seinem Kerzen-Nachmittagsabendbrot. Und dann die Sendung zum Wochenende mit Envy Michael oder Michael um 20 Uhr.

Loretta und Motorbienen. Da habe ich ja letzte Woche die offizielle Version gespielt als Welturaufführung. Aber ich muss sagen, diese Demonstrationsversion, wie das ja denn heißt, fand ich sogar noch interessant. So, interessant jetzt auch mal wieder ein Rückblick. Ja, also ich rede nicht gern rein, wenn die Sänger und Sängerinnen schon anfangen zu singen. Jetzt gehen wir mal kurz in die 80er Jahre. Hier ist Eddy Grant, ein Überbleibsel von den Equals, und mit seiner Solo-Karriere hatte er große Erfolge. Und Eddy Grant und I Don't Wanna Dance, die Albumversion hier von 1982, 5 Minuten 40.

0: I Don't Wanna Dance, Eddie Grant, die Albumversion aus 1982. Wir bleiben noch für einen Titel in den 80ern mit einer Gruppe, die Ende der 60er Jahre ihre ersten musikalischen Laufversuche getätigt hat, aber dann Anfang der 70er Jahre, 72, 73, 74, ihre Riesenerfolge hatte mit dem zierlichen und glockenklangartige Stimme von Nuddy Holder, Slade. Das war Glamrock vom Feinsten. Hier ist ein Titel von 1985, da hatten sie mal versucht, ein Comeback zu starten. Naja, so er und der Ferner liefen und die haben auch einige Titel nachgesungen. Und hier haben wir mal zwei gute Versionen von Slade und Let's Dance. Das kennen wir aus 1960. Und hier ist mal die Version von Slade.
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waren Slade und Let's Dance, das Original Chris Montez 1960. Und auch meine Susie Quattro hatte auch große Hits als Coverversion. Da hören wir gleich einen Titel, den auch Elvis Presley mal gesungen hatte. All Shook Up war ja auch einer ihrer großen Hits, aber jetzt habe ich einen anderen Titel rausgesucht, weil den All Shook Up habe ich schon mal gespielt, ist zwar vor längerer Zeit, aber hier ist ein Titel von The Dave Clark 5, Glad All Over, mit Susie Quattro, eine sehr, sehr gut gemachte Coverversion, aber davor nochmal Slade mit zwei Coverversionen innerhalb eines Songs, nur 2,23, schade, dass er so kurz ist, meinetwegen hätte er das Doppelte haben können an Länge. Hier, My Baby Left Me und That's Alright Mama, Slade, für mich eine der allerbesten Coverversionen überhaupt.

der kleine Susi mit der riesen Bassgitarre vorne dran. Ja, ja, ja, klasse. Auch die Coverversionen von ihr sind, naja, wie gesagt, ist Geschmackssache. Einige nennen sie die Heulboje aus Detroit. Im Grunde genommen haben sie ja recht, ne, bei ihrem Titel 48 Crash. Ich will jetzt nicht vormachen, aber nachmachen jetzt auch nicht. Aber hier haben wir nochmal den Mark Medlock. Und Dancing Through the Summer Rain. Ganz neu dabei.

0: Das war noch Mark Medlock. Da haben wir die allerbesten drei Titel des neuen, des neuen Albums rausgepickt. Mark Medlock. So, das war auch so eine Neuvorstellung. Zwei Titel in diese Richtung habe ich noch.
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0: Und da ist sie vorhin auch angekündigt oder erwähnt. Maite Kelly, ganz neu. Es geht doch.
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Oh, Maite Kelly. Und die dritte Neuverstellung in diesem Block, das ist die letzte Neuverstellung für die heutige Sendung. Und das ist Jörg Schulte auf den ersten Blick. Und dass ich bis 13.30 Uhr sende, habe ich das schon erzählt?

Blick. Ganz neu dabei, Jörg Schulte. Und es gibt ja auch Moderatoren, Moderatorinnen, die senden auch, also die sitzen nicht beim Senden. Ich habe es öfters mal in Fotos gesehen auf Facebook oder woanders, dass die sich ans Mikro hinstellen. Wenn ich hier 3,5 Stunden stehen würde, dann hätte ich jetzt auch was an den Füßen. Nicht nur die Schuhe, sondern auch Fußpilz, denn wir haben wir nochmal hier Fußpilz 11 und Trümmertango.

Trümmertango. Oi, oi, oi, die haben ja gesungen. Trümmertango. Fußpilz 11. Wie gesagt, ich mache nicht gerne raufsprechen, wenn die Leute singen, das ist unhöflich. Fußpilz 11. Ja, ich habe natürlich hier, wenn ich zu Hause bin, keine Schuhe an. Ne? Geht ja alles barfuß. Und kommen wir schon eine kleine Programmvorschau für nächste Woche. Mich gibt's wieder nächste Woche am Mittwoch, 20 Uhr. Und das mit Musikspaß am Mittwoch. Musikspaß mit Pino. Und das war's für heute schon fast. Wir sind in der Endrunde. Mit leichter Überziehung der Sendezeit bis 13:30 Uhr.

der Pino mal wieder 2-3 Minuten überzogen. Die Sendezeit. Was anderes hat er eher ausgezogen. Aber keine Angst, wir haben keine Webcam. Muss ja nicht sein, das wäre seelische Grausamkeit euch gegenüber. Ja! Nein, so hässlich ist das Pino nicht. Aber die... Komm, ich lasse es dir Zeit. Kopfkino. So, das war der frühen Spätschoppen. Heute am 23.08. leicht verlängert. Und eine 5 Minuten 16 lange Riemen-Nummer gibt's noch. Da steht auch ein bisschen KI hinter. Und das Original kennen wir von We and We Nation. Und die KI haben da ein bisschen von We and We Nation reingesetzt in den Titel. Nova, shine a light on me. Und ich erscheine wieder am kommenden Mittwoch, 20 Uhr, hier auf SVR Hans Radio. Und das war's dann hier. Vielen Dank fürs Zuhören und auch Dankeschön in alle Richtungen der Welt an alle, die zugehört haben, auch bei den Partnerradios, die dabei waren. Und folgenden Spruch habe ich heute am Anfang nicht gesagt. Auch an alle Hörer auf den 7 Kontinenten: Südamerika, Nordamerika, Afrika, Europa, Asien, Australien, Antarktis. So, nach DJ Thorsten und dem Abspann oder nach dem immer wieder Sonntags-Jingle, dann die Auto-DJs und bei uns auf SVR1-Radio geht es weiter nachher um 17 Uhr mit Kultur und News mit dem Gerhard aus Lauterbach von der Insel Rügen. Dann um 19 Uhr der Fred aus Holland. Und der Michael nachher ab 20 Uhr. Und alles weitere entnehmt bitte dem Sendeplan auf der Webseite svr-hanse-radio.de bzw. auf den jeweiligen Facebook-Seiten. Oder auch auf der Seite www.sunddiskothek.de. Dort ist es auch zu sehen. Also kann keiner sagen, er hat den Sendeplan nicht gesehen. So, wie gesagt, jetzt Nova, shine a light on me. Damit wünsche ich euch einen schönen Rest Sonntag und wer es nochmal hören möchte auf SVR1 Radio, ab sofort auch um 14 Uhr die DARC-Sendung, die dann im nächsten Jahr um 11 Uhr wegfällt. Schon eine kleine Gewöhnungsphase um 14 Uhr DARC. Das war's denn. Tschüss und ja, dann kommt gut in die neue Woche.

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1: Auch nach dem Enquete-Desaster, Drosten wird noch gebraucht. Nach dem ultrapeinlichen Auftritt des Virologen Christian Drosten vor der Enquete-Kommission versuchen Mainstream-Medien, seinen Ruf zu retten. Ein Kommentar von Paul Clement. Wer von GEZ-Clowns die Schnauze voll hat, sich nach derber Politsatire sehnt, dem sei die Befragung von Professor Christian Drosten vor der Enquete-Kommission empfohlen. Herrlich, köstlich. Und das Allerbeste, der Auftritt war gar nicht als Satire geplant. Der sollte zur Aufarbeitung der Lockdown-Jahre beitragen. Okay, das hat er auch getan, aber eben anders als geplant. Tatsächlich kann man dem Virologen nur gratulieren, dafür, dass er während der Lockdowns öffentliche Debatten mit Kritikern gemieden hat. Denn vor einem Professor Susharit Bhakti oder einem Dr. Wolfgang Wodak hätte er sich in Grund und Boden blamiert. Ein medialer Super-GAU für das Corona-Regime. Ein Drosten kann nur im Umfeld geistiger Unterbelichtung glänzen. Vor Personen von so pechschwarzer Dummheit, dass sie seine Wirrnis nicht bemerken. Dem Gros der Mainstream-Journalisten. Im Rahmen der Enquete-Kommission musste Drosten allerdings in die Arena. Endlich mal. Zum verbalen Kampf gegen kritische Fachleute. Die durften ihn mit Fragen löchern. 3,5 Stunden lang. Dass diese Befragung unter Polizeischutz stattfand, zeigt, der Schrecken ist noch lange nicht verarbeitet. Zu Drostens schärfsten Gegnern zählt Stefan Homburg, emeritierter Professor für Finanzwissenschaft an der Leibniz-Universität. Den kostete es kaum Mühe, den Virologen zu grillen. Er musste ihn nur mit eigenen Aussprüchen konfrontieren. Drostens Vorteil: Die Zeit für Frage und Antwort waren streng limitiert, auf wenige Minuten reduziert. Und genau das nutzte der Ex-Hofvirologe zu seinem Vorteil. Homburg zitierte ein Statement von Drosten, das der am 2. März 2020 auf einer Bundespressekonferenz zum Besten gab. Zitat: Diese Erkrankung ist eine milde Erkrankung. Das ist eine Erkältung in erster Linie. Die ist im Prinzip für den Einzelnen gar kein Problem. Zitat Ende. Klingt gut. Eine Woche später habe Drosten erneut beteuert, es gebe keine neuen Erkenntnisse, denn, Zitat, das kann in der Wissenschaft auch gar nicht passieren. Zitat Ende. Stimmt, das braucht nämlich Zeit. Aber dann, 9 Tage später, habe der Virologe eine krasse Drehung vollzogen. Plötzlich spreadete er Paniknarrative. O-Ton, Zitat: Auch Jüngere sterben an dieser Erkrankung. In Afrika werden wir Bilder sehen, in der Zeit zwischen Juni und August, im Sommer, die wir aus Kinofilmen kennen, aus reinen Fantasyfilmen. Da wird es Szenen geben, die wir uns heute noch gar nicht vorstellen können. Zitat Ende. Jetzt die Frage von Professor Homburg. Auf welcher Datengrundlage habe er, Drosten, innerhalb einer Woche seine Einschätzung um 180 Grad gedreht? Eine klare Frage. Drosten sollte lediglich eine Quelle nennen. Konnte er aber nicht. Stattdessen warf er Homburg vor, er habe fast die gesamte Zeit für eigene Behauptungen beansprucht. Ihm, Drosten, bleibe keine Zeit mehr zur Beantwortung der, Zitat, komplexen Fragen. Zitat Ende. Dabei hatte Homburg gar keine Behauptung aufgestellt, sondern lediglich 3 Drosten-Zitate verglichen. Plötzlich flüchtete der Hofvirologe durch Themenwechsel, knüpfte an eine frühere Frage an, aber der Finanzwissenschaftler ließ nicht locker, beharrte auf seine einfache Frage. Weshalb habe Drosten innerhalb von 9 Tagen seine Einschätzung so radikal gewechselt? Diesmal gab der Charité-Virologe sich irritiert. Er kriege das alles gar nicht mehr zusammen. Das sei, Zitat, so verwirrend, Zitat Ende. Das seien so viele, Zitat, unterschiedliche Dinge, die miteinander gar nichts zu tun haben, Zitat Ende. Und schwupps, nächster Themenwechsel. Natürlich trafen auch Drostens Prophezeiungen für Afrika nicht ein. Sogar das unkritische Stern-Magazin musste einräumen, Zitat, Mysterium Afrika. Warum hat der Kontinent so wenig Corona-Tote? Zitat Ende. Natürlich hatte Homburg noch weitere Beispiele für Standpunktwechsel des Meistervirologen auf Lager. In einem späteren Gespräch mit Felix Perrefort führte er an, zuerst habe Drosten die Datenlage zur Maske als, Zitat, schlecht, Zitat Ende, gedeutet. Wenige Wochen später habe er Gegenteiliges propagiert. Die Masken seien ganz toll wirksam, sogar nach der Impfkampagne. Soweit so bedauernswert. Natürlich stellt sich die Frage, wie reagierte der mediale Mainstream auf die Bloßstellung ihres Idols? Nun, genauso wie es zu erwarten war. Einige jammerten, der arme Mann sei kaum zu Wort gekommen. Böse Vertreter der AfD hätten ihn regelmäßig unterbrochen. Andere flüchteten sich ins Wutgeheul. So schlagzeilte die Süddeutsche Zeitung, Zitat, Aufarbeitung, die Corona-Kommission verkommt zur Shitshow, Zitat Ende. Unterzeile, Zitat, AfD-Vertreter versuchen, Charité-Virologen Drosten vorzuführen. Die Wahrheitsfindung leidet. Leider. Zitat Ende. Schon im Juni hatte eine Autorin im gleichen Blatt gejammert, Zitat, erst stirbt die Wissenschaft, dann die Vernunft und schließlich der Mensch, Zitat Ende. Noch mehr Mut zum Absurden zeigte der Tagesspiegel. Der verdrehte die peinliche Anhörung zum Triumph für Drosten. O-Ton, Zitat, gekonnt gekontert in der Corona-Enquete. Drosten lässt die Attacken der AfD ins Leere laufen, Zitat Ende. Natürlich können Mainstream-Medien ihren Panikprofi nicht fallen lassen. Das würde verbliebene Leser endgültig zur Abo-Kündigung treiben. Außerdem, die Covid-Narrative werden noch gebraucht. Nicht erst demnächst, sondern hier und jetzt. Beispielsweise im Bundesland Sachsen-Anhalt. Dort plant man für das kommende Jahr die 6. Verlängerung der sogenannten Corona-Notlage. Damit umgeht Sachsen-Anhalt die Schuldenbremse. Not kennt schließlich kein Gebot. Laut einem Bericht der Berliner Zeitung berichtet CDU-Finanzminister Michael Richter von, Zitat, fortbestehender, außergewöhnlicher Notsituation, Zitat Ende, und, Zitat, 39 laufenden Maßnahmen, Zitat Ende. Solche sogenannten Notsituationen hebeln aber nicht nur Schuldenbremsen aus, sondern auch Grundrechte wie freie Meinungsäußerung. Schlimmer noch, Richter verurteilen weiterhin Ärzte, die den Masken- und Impfwahn boykottierten. Im Gegenzug wischen sie Klagen gegen mRNA-Spritzen locker vom Tisch. Auch der Pandemievertrag der WHO wurde im Mai verabschiedet. Da dürfte auch ein Comeback für Drosten drin sein. Wenn nicht heute, dann morgen.
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Das war in den 50ern schon, dass Amerikaner sich fragten, wohlmeinende Humanisten, was wir denn erwarten, wenn wir der kommenden Generation von Jugendlichen dauernd Filme zeigen, in denen wir zum Schauspiel ohne jede

0: Genau diese Typen. Und sie sind gefährlich, weil man Gefühl und Denken, Persönlichkeit und Institution, Eigenes und Aufoktroyiertes vollkommen schizophren abgespalten hat. Ich habe vor Augen eine Szene, die mir unvergesslich ist. 1995 auf RTL, ein Kanal, den ich nicht gerade häufig sehe, aber damals war Günter Jauch noch Moderator und er befragte Major Sweeney, das ist der Bomberkommandant über Nagasaki am 9. August 1945 gewesen. Das war 50 Jahre danach. Er befragte Major Sweeney, was er in einem halben Jahrhundert später davon hielt. Er war damals Mitte 20 und hatte mehr als 100.000 Menschen getötet. Eigenhändig.
1: Elena
0: Mehr
1: Gay.
0: als Genghis Khan und Timur Lenk. Sein Staffelkamerad Major Tibbets 3 Tage vorher über Hiroshima, das war vergleichbar. Man wollte nur einen neuen Explosionstyp für die Bombe testen. Implosionstechnik, Explosionstechnik, Plutonium, Uranium. Man wollte vollkommen den Standard durchexperimentieren. Die Frage war ungefähr, Sie waren damals ein junger Mann. Sie konnten nicht wissen, wie viele Tote es sein würden. Sie wussten auch nicht, wie viele Menschen in den Spitälern später mit Strahlenkrankheit sich verröcheln würden, wie viele Kinder missgebildet auf die Welt kommen, wie viele Leukämiekranke sein werden. Das ganze Elend haben Sie vielleicht gar nicht gewollt. Wie konnten Sie damit leben? Major Sweeneys Antwort war, was soll das? Befehl ist Befehl. Jeder Soldat der Welt hätte dasselbe getan und dann war der Scheißkrieg ja wohl zu Ende. Wo er recht hat, Major Sweeney hatte recht. Nur was er nicht begriffen hat, war, dass 1947 die Amerikaner ganz zu Recht der Nazi-Granden in Nürnberg im Kriegsverbrecherprozess genau das sagen konnten. Euer Kernverbrechen ist nicht einmal, dass ihr den Krieg vom Zaun gebrochen habt. Das ist immer in der Geschichte vorgekommen. Aber dass ihr ihn so geführt habt, wie ihr ihn geführt habt. Dass ihr meintet wirklich, ihr könntet sagen, Befehl ist Befehl und sagt das hier im Gerichtssaal immer noch. Wir sind ja nicht verantwortlich. Wir mussten den Befehl ausführen. Das zeigt die Unmenschlichkeit im Kern. Ihr habt die Persönlichkeit abgegeben. Ihr habt den Koppel um den Bauch geschnallt, wo drauf stand, Gott mit uns, den Stahlhelm euch über den Kopf geschoben und das Denken vermieden. Ihr wolltet ins Walhall der Geschichte in Uniform. Ihr wart keine Menschen mehr, denn genau das habt ihr abgegeben.
1: Sie beschreiben den modernen GI.
0: Natürlich. Und genau das sagt Major Sweeney 95, jeder Soldat der Welt hätte das getan und er hatte recht. Auf jedem Kasernenhof der Welt lernt man genau das. Befehl ist Befehl. Rein nominell sind wir Bürger in Uniform, haben ein Recht auf ein eigenes Gewissen, dürfen Befehle verweigern. Wo im Himmel und auf Erden gibt es einen Kasernenhof, auf dem dressiert wird, wie man Befehle verweigern könnte?
1: Herr Drewermann, wir haben jetzt sehr lange über den Tod gesprochen, über das Böse, den Krieg, die Perversion, wie man Menschen über Angst gefügig macht, indem man ihnen eine Zukunft in einer Kriegsmaschinerie oder in einem Wirtschaftsstandort auf dem Weg nach oben verspricht. Lassen Sie uns mal über das Leben sprechen. Also Sie haben vorhin von Albert Schweitzer gesprochen. Albert Schweitzer, von ihm stammt ja der Satz, ich bin das Leben will, inmitten von Leben das Leben will. Können Sie mir sagen, was Leben ist?
0: Genau dieses Mitgefühl zu haben mit allem, was leidet und zu helfen, dass jeder fähig wird, in den Möglichkeiten seines Glücks sich zu verwirklichen. Das ist das Leben selber und ist der Sinn des Lebens. Gut, ich habe eben gesagt, wir sind evolutiv denkende Säugetiere. Das klingt sehr pessimistisch im Erbe der Evolution mit all den Brutalitäten, die im Kampf ums Dasein auch gelernt wurden. Aber Sie müssen nur mal sehen, wie ein Kätzchen mit seinen Jungen umgeht. Wie eine Kuh, die wir heute einsperren in der Massentierhaltung, darum klagt, dass sein Jungtier nicht bei ihm ist. Wie man Schweine einfercht, die sich kaum bewegen dürfen, nicht einmal wenn sie schwanger sind, mit 6 jungen Ferkeln, die noch nicht zur Welt gekommen sind. Das alles ist eine endlose Quälerei gegen das Leben.
1: Würden Sie sagen, dass diese Respektlosigkeit gegenüber dem Leben an sich, dass sie sich eben auch gegen uns richtet, dass es ein Echo ist, was wir erleben?
0: Ohne Zweifel. Tolstoi hat ganz zu Recht gesagt oder soll gesagt haben, ich habe die Stelle nie belegt gefunden, solange es Schlachthöfe gibt, solange wird es auch Schlachtfelder geben. Wenn wir gefühllos werden gegenüber den Tieren, haben wir die gleichen Gefühle auch nicht mehr im Umgang mit Menschen zur Verfügung. Das ist ungefähr so, wie wenn Sie beim Zahnarzt einen Nerv abgetötet bekommen, also nicht mehr durch Spritzen für eine Zeit lang narkotisiert, sondern wirklich abgetötet.

0: getötet bekommen, dann ist er empfindungslos für alle Zeiten. Selbst schwere Wurzelentzündungen wird er nicht mehr registrieren. Wenn Sie Gefühle einmal kopieren im Umgang mit Tieren, denen wir die eigenen Gefühle verdanken, sind sie auch nicht mehr abrufbar im Umgang mit Menschen. Die schauen sie genauso an, mit denselben sehnsüchtigen Augen, mit den gleichen Klageschreien, mit derselben Einsamkeit. Wenn das alles nötig ist in der Massentierhaltung, damit wir effizient unsere Wirtschaft in der Agrarindustrie, hochsubventioniert im Übrigen in Konkurrenz zu den Ländern der Dritten Welt, stabilisieren können, was machen wir dann aus Menschen, wenn wir sie zwingen, so mit Tieren umzugehen?
1: Herr Drewermann, können Sie mir etwas erklären, was ich als einen enormen Widerspruch in unserer Gesellschaft wahrnehme? Wir lernen ja überall durch die Konkurrenz bis zum Töten, das zu perfektionieren. Die NATO ist eine perfekt eingestimmte, synchronisierte Tötungsmaschine. Das heißt, der Tod ist eine Art Gott. So machen wir das. Und wer am effizientesten töten kann, der steigt auf. Gleichzeitig ist aber das Reden über den Tod, der Tod des Einzelnen, bei uns ein enormes Tabuthema. Da sind wir bei der privaten Sterbehilfe. Können Sie mir diesen Widerspruch erklären? Der Tod ist ein Tabuthema und gleichzeitig ist der Tod ein Riesengeschäft, auf das wir trainiert werden.
0: Der Tod ist ein Geschäft, weil wir die Menschen entindividualisieren. Wir haben vorhin schon von der Massenpsychologie gesprochen. Sie können Kriege nicht führen mit wirklichen Einzelnen. Mit Hermann Hesse, mit Albert Einstein ist nicht möglich, Krieg zu führen. Aber in der Masse geht es. Drum die ganzen Kommandos auf dem Kasernenhof. Sie sollen nicht Personen sein, sondern die Augen links schwenk, Marsch. Sie sollen rein mechanische Befehle ausführen. Sie sollen nicht ihre eigenen Körperwahrnehmungen in irgendeiner Weise als Botschaft zum Gehorsam verstehen, sondern dass ihnen entsprechend unter Drill beigebracht wird, wie ihr Körper sich maschinell einsetzen lässt. Das müssen sie lernen. Die Entindividualisierung ist die Stärke des Militärs. Die Entpersonalisierung in jeder Form. Darauf basiert das Gehorsamsprinzip, die Funktionalisierung, und dann tötet man eigentlich nicht mehr, man schaltet nur noch aus.
1: Müssen wir den Begriff Zivilisation völlig neu definieren, so wie Arno Grün das geraten hat?
0: Unbedingt. Ich stehe Arno Grün in dieser Form wirklich sehr nah, weil ich denke, Sterben als Problem empfinden kann nur das Individuum. Man ist im Ersten Weltkrieg dazu übergegangen, dass man mit Giftgas zum Beispiel ganze Frontabschnitte ausrotten wollte, wie wenn man es mit Heuschrecken oder mit Insekten zu tun hätte. Wie eine Entlaubungsaktion war das. Die Amerikaner genauso in Vietnam haben mit Agent Orange buchstäblich entlauben wollen und in Kauf genommen, dass krebshaltiges Dioxin bis heute schwerste Schäden anrichtet, Geburtsschäden, Missbildungen hervorbringt, ohne einen Cent im Übrigen für die Betroffenen zu zahlen. Mhm. Amerikaner zahlen nie für ihre Kosten, die sie bei siegreichen oder verlorenen Kriegen eingefahren haben. Entscheidend ist dabei, dass der Tod nur als Problem empfunden wird von Individuen. Man kann darüber sich Gedanken machen, ob für Tiere der Tod ein vergleichbares Problem ist. Die Paläontologen sind sich ziemlich sicher. Wir Menschen sind dadurch Menschen, dass wir die erste und, soweit wir sehen können, ohne Übertreibung vermutlich einzige Spezies auf dieser Erde sind, für die der Tod ein Problem darstellt. Tiere leben bis zum Sterben. Wir Menschen müssen mit der Tatsache des Todes das ganze Leben lang umgehen. Wir haben ein Bewusstsein. Nehmen wir ein Beispiel. Ein Huhn, wenn es nicht in der Massentierhaltung ist, kann frei auf dem Hof umhergehen, scharren, im Sand baden. Es kann aber sein, dass am Himmel eine Raubvogelattrappe gezeigt wird oder wirklich ein Falke oder Bussard fliegt. Dann wird das Huhn sich niederducken im Reflex, die Flügel spreizen und hoffen, dass die Farbe seines Gefieders es unsichtbar macht, selbst für scharfe Falkenaugen. Wenn es sich bewegt, wird es sofort sichtbar. Ein Stillstandreflex in Todesangst. Situativ, reflektiv, instinktiv. Solche Situationen liegen auch in uns Menschen. In Todesgefahr reagieren wir spontan, in Bruchteilen von Sekunden. Wir denken viel später erst nach. Wir haben das ganze Programm des Säugetiergehirns in unseren Köpfen immer noch. Gleichzeitig sind wir die einzige Spezies, die anders als das Huhn, anders sogar als der Schimpanse, weiß, dass wir uns so oft an den Boden ducken mögen, wie wir wollen. irgendwann wird der Kondor niederstoßen und uns mitnehmen. Mhm. Davor gibt es keine Rettung. Und nun ist die Frage, wie leben wir richtig im Wissen um den Tod? Das kann nur der Einzelne beantworten. Die Gesellschaft will das überhaupt nicht beantworten. Die will nicht, dass wir daran denken, denn nur dann kann sie uns vermassen, gleichschalten, ausbeuten. Je weniger Individualität, desto mehr Kaufrausch, desto mehr Modezwang, desto mehr Abhängigkeit, desto mehr Ausbeutbarkeit.
1: Bereiten Sie sich auf Ihren Tod vor?
0: Ich glaube, ich tue das jeden Tag. Mhm. Ich könnte überhaupt die Welt, in der ich lebe, nicht ertragen, ohne eine Perspektive jenseits des Todes zu haben.
1: Hm. Dann ist der Tod für Sie alternativlos.
0: Ich glaube daran, dass die Osterbotschaft stimmt und dass das Leben in gewissem Sinn überhaupt erst sich freisetzt zu dem, was es sein sollte. Also im Bilde gesprochen, ich sehe, wie mühsam das ist, dass Menschen einander verstehen. Den Politikern haben wir eben zur Pflicht auferlegt, sie sollten sich zumindest Mühe geben. Aber auch im Privaten. Als Therapeut sehe ich das jeden Tag, die Eltern und die Kinder und die Eltern, Familienangehörige, Nachbarn. Überall gibt Schwierigkeiten, sich in die Gedanken, die Gefühle, die Erfahrungen, die Biografie, die Übertragungen, die mitgebrachten Stereotype des anderen hineinzuversetzen. Das kostet auch ein Stück Nachdenken, kostet ein Stück Geduld, Selbstdisziplin, Fantasie, Empathie. Alles Dinge, die nicht einfach selbstverständlich sind. Die alle brauchen wir aber. Und wir sehen, dass Immanuel Kant vermutlich recht hat. Er meinte mal vor über 230 Jahren, es sei das größte Übel, dass wir lernen, wie zu leben wäre, erst dann, wenn es zu spät sei, es zu tun. Ich bin jetzt 75, werde 76 und merke, wie recht der Mann hat. Ich fange heute an, vieles besser zu begreifen als vor 40 Jahren, selbstverständlich. Wenn es überhaupt einen Fortschritt gibt, liegt er da. Aber es ist winzig, das, was ich wirklich begreife. Ich sehe eigentlich, je älter ich werde, dass ich immer kleiner werde gegenüber den Leuten, die in Buchform in den Regalen stehen. Die werden immer größer. Hm. Vor 40 Jahren dachte ich, das kann ich auch. Ich setze mich hin und schreibe mein Buch. Heute sehe ich, wie unglaublich das ist. Gut, ich habe immer gelebt mit Dostojewski, Camus, Sartre, was sie wollen, aber jetzt erstmal sehe ich, wie groß deren Horizont und uneinholbar er immer noch ist, im Abstand von Jahrhunderten. Hm. Platon im Abstand von 2300 Jahren. Unglaublich.
1: Herr Drewermann, ich kann Sie beruhigen.
0: Und jetzt denke ich, es müsste mit der Grenze des Todes sich öffnen zu einer Welt, die diese Grenzen nicht mehr hat. Hm. Heute bin ich müde, ich brauche ein paar Stunden Schlaf. Es gibt Einschränkungen aller Art. Es gibt Blindheiten der Wahrnehmung mehr als Melibis. Wie wäre es, wir reiften mal, ich nenne es jetzt in der Gegenwart des Göttlichen, wir reiften auf zu einer Liebe, die es uns erlaubt, die Grenzen zu sprengen, uns wirklich zu verstehen. Das sind die Bilder des Christentums, wenn es vom Fegefeuer redet oder vom Himmel. Was Jesus in der Bergpredigt für möglich hält. Wir bräuchten nicht mehr zu lügen, wir bräuchten nicht mehr Gewalt einzuwenden, wir brauchten nicht mehr zurückzuschlagen, wir brauchten kein Reichtum mehr zu höckern, wir brauchten nicht mehr groß zu tun, um auf andere herumzutrampeln. Es wären diejenigen, die einseitig sich wehrlos machen, die Bringer des Friedens. Es wären diejenigen, die ihre Armut und Armseligkeit kennen und anerkennen, von einer Herzensgüte, die Mitleid übt, und imstande ist zu offenem Verstehen. Es wären diejenigen, die fähig wären, noch zu weinen. Diejenigen, die reinen Herzens diese Welt umarmen. Das alles sind nicht nur Verheißungen. Für mich sind das die Voraussetzungen, um zu ahnen, was menschlich wäre. Und ich leide sehr darunter, bei jedem Tag. Nicht im Umgang mit Menschen, das tröstet mich. Aber beim Lesen der Zeitungen zu merken, wie weit wir davon entfernt sind. Ohne eine Perspektive jenseits des Todes würde ich dieses Leben nicht ertragen.
2: Atomdrohungen. Einsatz einer schmutzigen Bombe durch Kiew? Russland warnt nachdrücklich davor, dass Kiew eine schmutzige Bombe zünden und Russland dessen beschuldigen könnte. Hier zeige ich, wie in Russland darüber berichtet wird. Ein Kommentar von Thomas Röper. Das russische Verteidigungsministerium hat vor einer Woche Informationen darüber veröffentlicht, dass Kiew eine schmutzige Bombe zünden und dass Russland anhängen möchte. Westliche Medien tun alles, um das unglaubwürdig wirken zu lassen. Der lustigste Versuch war es, eines der Fotos der Präsentation des russischen Verteidigungsministeriums als Fälschung zu bezeichnen und damit die Vorwürfe von Russland insgesamt als Fälschung zu bezeichnen. Dabei ging es um das Foto mit den Säckchen mit radioaktivem Material auf dieser Folie der Präsentation. Das Foto findet sich im Schriftartikel. Das war ein lächerlicher Versuch der Medien, der allerdings beim von der Bildungsmisere schwer getroffenen westlichen Publikum verfangen konnte. Das Bild war ein Beispielbild und keinesfalls als Beweisfoto gedacht, was jeder denkende Mensch schon daran erkennen kann, dass die Aufschrift auf den Tüten nicht auf Ukrainisch oder Russisch ist. Wie aber soll eine Aufschrift in einer fremden Sprache als Beweis dafür herhalten, dass es sich um ukrainisches Material handelt? Hier will ich aufzeigen, wie das russische Fernsehen über die Gefahr des Einsatzes einer schmutzigen Bombe durch Kiew berichtet und welche Informationen in Russland darüber noch veröffentlicht wurden. Dazu habe ich einen Beitrag aus dem wöchentlichen Nachrichtenrückblick des russischen Fernsehens übersetzt. Beginn der Übersetzung. Was Kiew zum Bau einer schmutzigen Bombe hat. Die Vorbereitungen der Ukraine auf eine Provokation mit einer schmutzigen Bombe sind zu einem der wichtigsten internationalen Themen der Woche geworden. In der Hitze des Gefechts leugnet der Westen das. Russland ist jedoch bereit, weitere Einzelheiten des heimtückischen Plans zu erläutern. Eine mögliche Provokation durch eine schmutzige Bombe und deren Folgen war eines der am meisten diskutierten Themen auf der Valdai-Konferenz, der eine Reihe von Gesprächen zwischen Minister Shoigu und seinen Amtskollegen, darunter auch dem Chef des Pentagon, vorausgegangen war. Russland macht deutlich, Moskau ist sich der Pläne Kiews wohl bewusst. Auf der Valdai-Konferenz sagte Präsident Putin dazu: Wir veröffentlichen die Geheimdienstinformationen, wonach ein Zwischenfall mit einer sogenannten schmutzigen Bombe vorbereitet wird, ja nicht zufällig, das ist leicht zu bewerkstelligen. Wir wissen sogar ungefähr, wo das getan wird. Reste von Kernbrennstoff wurden ein wenig umgewandelt, die in der Ukraine verfügbaren Technologien erlauben das, sie laden das in eine Tochka-U, sprengen sie in die Luft und sagen, dass Russland das getan habe, einen Atomschlag durchgeführt habe. Aber wir müssen das nicht tun, es macht für uns keinen Sinn, weder politisch noch militärisch. Nein, sie tun es, und ich war es, der Shoigu angewiesen hat, alle seine Kollegen anzurufen und sie darüber zu informieren. Über solche Dinge können wir nicht hinwegsehen. Jetzt heißt es, die IAEO will kommen und die Atomanlagen in der Ukraine überprüfen. Wir sind dafür, und das muss so schnell und so umfassend wie möglich geschehen, denn wir wissen, dass die Kiewer Regierung jetzt alles tut, um die Spuren dieser Vorbereitungen zu verwischen. Sie arbeiten daran. Aber es ist schwierig, die Spuren zu verwischen. Es wurde bekannt, dass Kiew eine Attrappe einer Iskander-Rakete auf der Grundlage einer Hülle des Raketensystems Tochka-U für eine Provokation mit einer schmutzigen Bombe über der Sperrzone des Kernkraftwerks Tschernobyl hergestellt hat. Die technischen Vorbereitungen für die Provokation sind abgeschlossen. Sie wurde von Fachleuten von Yuzma, ehemals eines der führenden Raketenunternehmen der UdSSR, durchgeführt. Nach den geheimen Plänen Kiews soll der Sprengkopf mit radioaktivem Material gefüllt und dann in der Nähe von Tschernobyl zum Absturz gebracht werden. Und das ist die weltweite Nachricht von schockierendem Ausmaß. Russland hat eine Atomwaffe eingesetzt. Fragmente des Modells und Teile der Elektronik der angeblichen Iskander werden auf westlichen Kanälen gezeigt. Welche Zweifel kann es da noch geben? Nach den Plänen des Kiewer Regimes könnte die Detonation einer solchen Rakete als anormale Detonation eines russischen Nuklearsprengkopfs mit geringer Sprengkraft getarnt werden. Ziel der Provokation ist es, Russland zu beschuldigen und damit eine starke antirussische Kampagne in der Welt zu starten, die das Vertrauen in Moskau untergraben soll, sagte Igor Kirillow, Leiter der ABC-Truppen. Um eine schmutzige Bombe herzustellen, reichen gewöhnlicher Sprengstoff und radioaktive Isotope aus. Dabei sind die Mittel, die Selenskyj zur Verfügung stehen, sehr umfangreich. In 3 ukrainischen Kernkraftwerken lagern 1,5 Tonnen angereichertes Uran, die abgebrannten Brennelemente von Tschernobyl nicht mitgerechnet. Hinzu kommen die radioaktiven Abfälle in den Lagern Buryakova, Podlesny und Rosoka. Uranerz wird in Zeltije Wody abgebaut und die Institute für Nuklearforschung in Kiew und Charkow wissen, wie man mit solchen Komponenten arbeitet. Beide verfügen über in Betrieb befindliche Reaktoren und Versuchsanlagen. Russische Experten betonen, wenn eine schmutzige Bombe explodiert, ist das Ausmaß des Schadens enorm. Hunderte von Quadratkilometern werden im Handumdrehen zu einer toten Zone für Jahrzehnte. Der unaufhörliche Beschuss von Saporischschja macht deutlich, dass sich die politischen Marionetten in Kiew der Folgen für die Ukraine und Europa kaum bewusst sind. Und die Risiken sind enorm. Wenn etwas passiert, könnte die radioaktive Wolke Berlin erreichen. Die Londoner Kuratorin hingegen stört das nicht. Zwei ukrainische Organisationen haben den ausdrücklichen Auftrag, eine schmutzige Bombe herzustellen. Die Arbeiten befinden sich in der Endphase. Darüber hinaus liegen uns Informationen vor, dass das Büro des ukrainischen Präsidenten Kontakte zu Vertretern Großbritanniens unterhält, die den möglichen Erwerb von Atomwaffentechnologie betreffen, so Igor Kirillow. In einer Situation, in der die Zukunft Europas auf dem Spiel steht, verhalten sich die westliche Presse und die politischen Eliten wie ein Vogelstrauß, der den Kopf in den Sand steckt. Zitat: Unsere Länder haben deutlich gemacht, dass wir alle die offenkundig falschen Behauptungen Russlands zurückweisen. Die Ukraine bereite den Einsatz einer schmutzigen Bombe auf ihrem Gebiet vor. Die Welt wird jeden Versuch, diese Anschuldigung als Vorwand für eine Eskalation zu benutzen, verurteilen. Zitat Ende. Wir sehen die mediale Reaktion des Westens, das überrascht uns nicht, und was unsere westlichen Partner öffentlich sagen, die sich auf die uneingeschränkte Unterstützung für Selenskyj und sein Regime versteifen, bedeutet meiner Meinung nach nicht unbedingt, dass sie in ihren internen Diskussionen die Informationen, die wir liefern, auf die leichte Schulter nehmen werden, betonte der russische Außenminister Sergei Lavrov. Selenskyj nutzt die Unterstützung des Westens aktiv. Er beschuldigt Moskau kurzerhand, ohne sich die Mühe zu machen, irgendwelche Beweise zu liefern. Zitat: Wenn der russische Verteidigungsminister von einer schmutzigen Bombe spricht, versteht das jeder sehr gut. Sie wissen, wer die Quelle für alles Schmutzige ist, das man sich in diesem Krieg vorstellen kann. Zitat Ende. Allerdings hat Selenskyj selbst früher nach Atomschlägen gegen Moskau gerufen. Der ukrainische Präsident, der sich an die Rolle des Weltprovokateurs gewöhnt hat, meint nun, er habe das Recht, den NATO-Generälen die Pläne zu diktieren. Zitat: Was soll die NATO tun? Präventive Schläge, damit sie wissen, was mit ihnen passiert, wenn sie Atomwaffen einsetzen. Zitat Ende. Selenskyj beherrschte die Feinheiten der nuklearen Erpressung auch unmittelbar vor Beginn der Militäroperation. Zitat: Wenn es keine Sicherheitsgarantien gibt, hat die Ukraine jedes Recht, das Budapester Memorandum als nicht umsetzbar zu betrachten. Zitat Ende. Anmerkung des Übersetzers: Im Budapester Memorandum hat die Ukraine auf Atomwaffen verzichtet. Was Selenskyj am 19. Februar auf der Münchner Sicherheitskonferenz unter dem Applaus der westlichen Würdenträger gesagt hat, war die offene Drohung, die Ukraine atomar zu bewaffnen, was wiederum einer der wichtigsten Gründe dafür gewesen sein dürfte, dass Russland nur 5 Tage später militärisch eingeschritten ist. Ende der Anmerkung. In der russischen Militärdoktrin ist klar festgelegt, wann Atomwaffen eingesetzt werden können. Die Rede ist davon, die Souveränität und territoriale Integrität zu verteidigen und die Sicherheit des russischen Volkes zu gewährleisten. Aber Kiew zieht es vor, das Dokument nicht zu sehen. So wichtig ist es, Moskau die Verantwortung für die ungeheuerliche Aktion zuzuschieben. Nachdem die Informationen über die Vorbereitung einer nuklearen Provokation an die Öffentlichkeit gelangt sind, hat der Westen die Taktik der Leugnung gewählt. Aber es geht kaum darum, Rhetorik und Methoden zu ändern. Ende der Übersetzung.
3: Deutschland greift aktiv in das Kriegsgeschehen ein, dadurch, dass es einen Kombattanten im Krieg gegen eine alliierte Siegermacht mit Waffenlieferungen unterstützt. Deutschland befindet sich lediglich im Waffenstillstand mit Russland. Einen Friedensvertrag hat die deutsche Regierung abgelehnt. Deutschland unterliegt immer noch der Feindstaatenklausel der UN. Die Potsdamer Statuten und die vorherige Kapitulationsvereinbarung untersagen dem deutschen Volk und jeder natürlich absehbaren künftigen Regierung oder Verwaltung Deutschlands im Zuge der sogenannten Entnazifizierung jegliche als kriegerische Handlung einzuordnende Handlung gegen einen alliierten Staat. Es sei denn, Deutschland werde durch einen der alliierten Staaten direkt militärisch angegriffen. Da Russland aber Deutschland nicht angegriffen hat, greift weder Artikel 5 des Nordatlantikvertrages, die Beistandsklausel, noch die UN-Charta Artikel 51 mit dem Recht auf Selbstverteidigung. Was heißt das für uns konkret? Wenn wir uns mit Russland militärisch anlegen, stehen wir alleine da. Erklärtes Ziel der Transatlantiker ist es ja schon seit 120 Jahren, dass sich Deutsche und Russen gegenseitig auslöschen. Das dürfen wir nicht zulassen. Ich möchte aus einem Brief zitieren von Jackie Kennedy an Nikita Khrushchev. Zitat: Ich weiß, wie wichtig meinem Mann die Sorge um den Frieden war und wie die Beziehung zwischen ihm und Ihnen zentral für ihn war und wie fürsorglich er sich darum bemüht hat. Er nutzte gerne ihre Worte in einigen seiner Reden. Im nächsten Krieg werden die Überlebenden die Toten beneiden. Sie und er waren Gegner, aber sie waren stets Verbündete im Versuch und Wunsch, dass die Welt nicht doch noch in einem atomaren Weltkrieg untergehen würde. Sie haben sich gegenseitig respektiert und konnten miteinander sehr gut umgehen. Zitat Ende. Nichts aus der Geschichte gelernt, Herr Scholz, Herr Habeck und Frau Baerbock. Spätestens hier sollte jedem von uns klar sein, dass wir alle die Pflicht haben, eine Ausweitung und weitere Eskalation des Krieges zu verhindern. Hier greift auch Artikel 20 Absatz 4 des Grundgesetzes. Und ich sage nochmal, nie wieder Krieg.

Donnerwetter, das war aber schön. Und heute hat man auch, also hier scheinen sehr viel emanzipierte Männer zu sein, heute hat man auch so richtig Männer singen gehört, gell? Ja, sonst hört man nur Frauen eigentlich. Ja, toll, großartig. 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

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Und schon Jens, kannst du uns das Ganze erinnert ein bisschen an Straßenmusik, was wir da machen, gell? Von meinem Schmarr, ich finde das schön, ein bisschen hippie-mäßig ist das. Kannst du uns ein schönes Hippie-Solo aus Ende der 70er Jahre, so wie früher halt so, ja? Kannst du mir das?

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1: Hallo, herzlich willkommen Tom Regenauer beim Rügenradio. Du warst gestern hier auf Rügen in Selin und hast den letzten Vortrag dieser Serie gehalten und hast auch gleichzeitig dein neues Buch vorgestellt. Erstmal kurze Frage, wie sind deine Eindrücke von dieser Insel?
2: Sehr schön. Leider spielt das Wetter ja jetzt nicht so mit. Ich hätte sonst gerne noch etwas Urlaub am Strand verbracht, 2-3 Tage zum Erholen am Schluss der Tour. Und war ja jetzt über einen Monat unterwegs und eigentlich dachte ich, ich hänge noch 2 Tage dran oder 3 und mache noch ein bisschen Strandurlaub und gucke mir die schöne Insel an, die Natur, weil es hat viele schöne Wälder auch und man hätte schön noch ein bisschen Ausflug machen können. Aber das Wetter meint es nicht so gut mit mir. Dann werde ich wohl wahrscheinlich doch eher morgen schon aufbrechen und dann ins Tessin, da ist das Wetter besser, da wo ich wohne. Und ich habe auch wieder viel Arbeit, wenn man so nach Natur nach Hause kommt. Aber ja, ansonsten eine sehr schöne Insel. Also ich komm gerne nochmal, wenn die Wettervorhersage das nächste Mal besser ist und mache ein bisschen Urlaub.
1: Mhm. Na, vielleicht gibt es ja danach noch einen neuen Vortrag. Wir werden auf jeden Fall noch weiteres organisieren. Jetzt mal zu den Themen, die du da gestern angesprochen hast. Das waren ja für den, der sich längere Zeit mit gesellschaftspolitischen Sachen beschäftigt, viele bekannte Namen. Es war aber auch sehr gut zusammengesetzter Kontext. Also man hat nochmal diese Verbindungen einzeln aufgedröselt. Du hast jetzt ein paar Zahlen genannt, wenn wir da noch mal kurz drauf kommen können, in Sachen Energie, ja, dass das also richtig schlecht aussieht hier. Egal, ob ich jetzt Öl, Gas oder Strom nehme, das ist deutschlandmäßig eine Katastrophe. Kannst du noch mal kurz wiederholen, was du da gestern für die Leute, die natürlich gestern nicht da waren, mal kurz anreißen zum Thema Energie, was du da gesagt hast?
2: Ja, es ist ja hier noch relativ ruhig in den zumindest Mainstream-Nachrichten und wir bewegen uns aber, was die Verfügbarkeit von Öl und Gas angeht, in Richtung Engpass. Also das ist relativ offensichtlich anhand des einen Diagramms, das ich gestern gezeigt habe. Sieht man ja, dass die globalen Ölvorräte im Prinzip ab Juni bis im Zeitraum Juni bis September aufgebraucht sind. Also aktuell haben die Raffinerien alle noch Rohöl da, können noch was raffinieren, aber je nach Standort laufen die jetzt einfach leer, weil nichts nachkommt. Das liegt nicht nur an der Straße von Hormuz, das liegt natürlich auch daran, dass man aus Russland nichts bekommt mehr, was die einzige größere Alternative wäre. Dann mag man ja noch Vorräte haben und ein bisschen aus Norwegen bekommen etc., aber das reicht insgesamt einfach nicht, um unsere Wirtschaft und Gesellschaft operativ zu halten. Das heißt, da ist offensichtlich ein Engpass, den wir ansteuern. Und es ist auch keine Entspannung in Sicht, also es gibt kein alternatives Szenario, weil die zerstörten durch den Iran-Krieg oder durch den Angriff auf den Iran zerstörten Infrastrukturbereiche, die durch den Iran-Angriff zerstörten infrastrukturellen Bereiche sind zum einen durch den Krieg zerstört, aber es gibt auch noch 14 bis 16 unabhängig davon kaputte Raffinerien weltweit, von Myanmar über Pakistan, Indien, Amerika, Russland, überall sieht man, dass die Energieversorgung massiv eingeschränkt ist durch Explosionen und Hacking, ja, oder irgendwelche anderen Vorfälle, die mit dem Krieg gar nichts zu tun haben.
1: Selbst in Australien.
2: Ne? Australien, ja, und von daher, das ist hier noch nicht in den Nachrichten, aber vereinzelt die Frankfurter Rundschau oder auch jetzt mal irgendwie bei Phoenix oder Heute Journal kam mal so eine kleine Meldung, dass da was auf uns zurollt, ja, aber was da auf uns zurollt, ist natürlich verheerend, weil Ländern wie Sri Lanka zum Beispiel gibt es schon Rationierung an der Tankstelle. Da kriegt man pro Woche noch 5 Liter Sprit für ein Zweirad, 15 Liter für ein Auto und 60 Liter für einen Bus. Und das wird irgendwann hier ankommen, ja, weil das zeitversetzt von Asien nach Europa rüberschwappt. Also da muss man sich auf was einstellen.
1: Aber das würde ja in einem Land wie Deutschland, wo man von der Erhöhung der Pendlerpauschale redet und dergleichen, wo also unwahrscheinlich, ich sage immer, auf der Autobahn Montag und Freitag ist für mich immer Handwerkertourismus. Ja? Also kommen sich die Handwerker auf der Autobahn allesamt entgegen, weil die Aufträge teilweise heute 100 Kilometer und weiter weg sind. Das ist ja dann auch für ich sage mal, einen Leiharbeiter, der jetzt irgendwo nach Hamburg von hier auf Montage fährt, das ist überhaupt nicht mehr drin. Also wie soll der dann arbeiten mit 50 Liter Sprit? Das wird eben, da kommt er bis Rostock, dann ist Feierabend.
2: Na gut, das wird für Unternehmer und irgendjemand mit Handelsregistereintrag, Gewerbeschein, wird sicherlich irgendwie erhöhte Kontingente geben, zum Beispiel. Das ist in anderen Ländern, in Asien der Fall, da kriegt man dann, wenn man Gewerbeschein hat, 200 Liter, ja, im, ich glaube, im 14-Tages-Rhythmus oder sowas. Ja. Ja, aber generell muss man ja aber auch bedenken, dass den Leuten, die von sowas profitieren, die Wirtschaft egal ist. Das hat man ja während Corona gesehen, da war ein Lockdown und die Wirtschaft war von heute auf morgen geschlossen. Ne? Also, dass da irgendwelche Kollateralschäden nicht in Betracht gezogen werden, beziehungsweise im Gegenteil Teil des Programms sind, weil dadurch, dass kleine pleite gehen, Einzelhändler, Mittelständler, konsolidiert sich natürlich deren hartes Asset, also das Anlagevermögen nach oben in die Bereiche, die es dann aufkaufen. Das sind dann die Konzernwirtschaft und Investmentunternehmen, wie BlackRock, die in Amerika gerade alles aufkaufen, was pleite geht, vom Hauseigentum über kleine Tierarztpraxen, Gärtnereibetriebe, alles was Energiekosten, Inflation und gestiegene Transportkosten und so nicht mehr decken kann. Dann werden die Leute einfach nicht mehr, das ist ja die größte Transformationswelle von Eigentümer hin zu Mieter oder von Firmeninhaber zu Angestellter, dann arbeiten die Leute zwar noch weiter in ihrem Unternehmen, aber es gehört ihnen halt nicht mehr. Das ist eine Enteignungsspirale.
1: Ja, du hast gestern, weil wir das Thema gerade Enteignung haben, du hast gestern auch nochmal was sehr Interessantes angesprochen, was ich kenne den aus Nordhausen, ich kenne den Hertig Gazprom Aktien und hat das alles verloren. Alles, was er da investiert hatte, zwar nicht ohne, was er da verloren hat, war also ein Teil seiner Gott sei Dank gestückelten Altersvorsorge, aber das Geld ist nun halt weg. Und du hast ja, ich sag mal, in Form der beschlagnahmten Gelder der Russland-Sanktion hat ja jeder eigentlich das erste Mal was, also ich zumindest, von Euroclear gehört. Ja. Und du hast gestern auch nochmal eine Sache angesprochen, wie das funktioniert mit so einer Clearingstelle. Kannst du das mal ganz kurz runterreißen?
2: Ja, den meisten Leuten sagt halt eine Clearingstelle gar nichts, aber am Ende werden sowohl die Guthaben als auch die Schulden eines jeden von uns im Prinzip bei einer Clearingstelle verwaltet. Wer da zu Hause mal nachschaut, wird in seinen Hypothek- und Kreditverträgen oder seinen Aktienportfolio, was weiß ich, Vereinbarungen relativ schnell irgendwo auf den Namen Euroclear stoßen, weil am Ende das Geld dort verwaltet wird. Ja. Da wurde das russische Staatsvermögen eingefroren, das zu Beginn des Ukraine-Krieges eingefroren wurde. Da wurde das Aktienvermögen dieses einen Vortragsbesuchers eingefroren oder auch gestern das andere, was ich noch gezeigt habe, wo die Kontoauszüge da lagen. So eine Clearingstelle verwaltet am Ende im Falle von Euroclear 40,7 Billionen Euro und hat ein Eigenkapital von 4,4 Milliarden Euro. Das ist also laut der Untersuchungen von David Rogers Webb, der das Buch dazu geschrieben hat, The Great Taking, die Sollbruchstelle des Finanzsystems. Wenn da irgendwann der Dominostein umfällt oder das aktiviert wird, sind die europäischen Gesetze mittlerweile so ausgelegt, dass Clearing grenzüberschreitend funktioniert und dass, wenn die Hausbank pleite geht oder der Vertragspartner oder das Aktienportfolio, die Bank dann aufgelöst wird, dass alle Guthaben am Ende weg sind durch einen Bail-in-Prozess und dass die verfügbaren oder vorhandenen Restschulden, Schulden, Hypotheken, dass die nach oben gehen, eins weiter nach oben in die Central Clearing Counterparty und damit im Prinzip wie 1929 die Leute komplett enteignet werden. Privatvermögen weg ist, Geschäfts- und Anlagevermögen bedroht ist und dass alles, was an Schulden noch erhalten bleibt, oben bei der Central Clearing Counterparty landet, die am Ende dafür höhere Zinsen und Gebühren verlangen will. Und dann natürlich läuft das auf das genau gleiche Szenario raus, wie das, was ich gerade in den USA beschrieben habe, dass man dann ein Angebot bekommt und zum Beispiel sagt, ja, wenn Sie das Haus oder das Auto nicht mehr zahlen können, dann ist es jetzt unseres und Sie können es von uns zurückmieten oder leasen. Also das ist relativ perfide. Und deswegen, ich empfehle jedem, auf die Webseite zu gehen, thegreattaking.com, und das Buch runterzuladen. Das ist nicht sehr dick und das gibt es in deutscher Sprache von David Rogers Webb, und sich das durchzulesen, weil das erklärt die Sollbruchstelle des Finanzsystems und den größten Enteignungsmechanismus, den die Zivilisationsgeschichte je gesehen hat. Und das Schlechte ist, der ist legislativ schon in trockenen Tüchern. Also wenn irgendwann dieser Dominostein fällt und eine Bank kollabiert und die aktivieren das System oder das gibt diesen Dominoeffekt, dann sind alle unsere Guthaben einfach weg.
1: Ja. Also werden ja jetzt viele sagen, es gibt ja eine Einlagensicherung bis 100.000 Euro und so viel Geld habe ich ja gar nicht, mich interessiert das alles gar nicht und das betrifft mich ja nicht. Ich fürchte nur, auch jemand, der nur 1.000 Euro auf dem Konto beispielsweise hat, auch den sein Geld ist dann weg. Ne?
2: Ja, je weniger Geld man hat, desto dramatischer ist das natürlich. Wenn der Herr, den wir jetzt als Beispiel da erwähnt haben, der bei meinem Vortrag war, keine Ahnung, 8 oder 10.000 oder irgendwas er hatte, da in sein Aktienportfolio investiert hat, und dann kriegt er nachher Post von Euroclear, die im ersten Schreiben ist eingefroren, und ein paar Monate später kriegt er ein zweites Schreiben, wo dann mitgeteilt wird, das Portfolio wurde einfach aufgelöst und zu jeweils einem Drittel nach irgendwie Spanien, Großbritannien und in die USA wegverteilt, und damit ist der Fall für uns erledigt. Hat der Mann weder juristische Einspruchsmöglichkeiten noch eine Handhabe noch irgendwas, und seine Guthaben, sein Geld ist weg. Ja? Also es ist eine, ist ein dreister Diebstahl am Ende, ohne Justiz, ohne irgendeine Handhabe über das Justizsystem. Also man kann nichts machen. Das ist
1: also ähnlich wie bei den Sanktionen gegen Russland.
2: Oder bei den sanktionierten Journalisten, die es mittlerweile gibt, wo dann auch plötzlich die Mutter noch das Konto sanktioniert bekommt und die Ehefrau von dem Journalisten, den Herrn Doro, was ja auch in einem rechtsfreien Raum stattfindet, ja, wo im Prinzip die Kommission da in Brüssel alles ignoriert, was an Gesetzgebung da ist oder an Unschuldsvermutung etc. Ja, das ist alles, wird alles völlig
1: Willkür.
2: Ignoriert.
1: Das ist für mich einfach nur Willkür.
2: Totalitäre Willkür, ja, natürlich.
1: Geschichtlich gesehen hast du ja gestern auch nochmal das bisschen abgeleuchtet, wie das eigentlich anfing. Du hast dich beschäftigt mit vielen gesellschaftlichen Epochen, und interessant, du hast eine ähnliche Sichtweise über die Dinge. Wahrscheinlich ist das auch die Wahrheit dann. Über die Entstehung des Ganzen zum Thema City of London, solche exterritorialen Gebiete, was die für Rechte haben und leider keine Pflichten. Und auch die Entstehung des Ganzen. Also wir reden hier von 1913, die Gründung der FED, wie das mit den Privatbanken funktioniert. Und dass es eigentlich schon ein längerer Prozess ist und dass man sich dann auch eine Möglichkeit geschaffen hat, immer zu sagen, so diese Unangreifbarkeit. Erkläre doch bitte nochmal, welche Gruppe Menschen du, wie hast du es gestern genannt, nicht unantastbar, sondern
2: die geschützte Klasse.
1: Geschützte Klasse, genau. Was ist da drunter zu verstehen?
2: Ja, das ist eben der Begriff Protected Class oder die geschützte Klasse auf Deutsch, ist aus einem Gerichtsurteil des New Yorker Bundesgerichts von 2012 im Nachgang der Finanzkrise 2008, wo der Richter in der Urteilsbegründung eben erklärt, dass er der JP Morgan Chase, der Bank, in dem Urteil zwar nachweisen kann, dass sie hochgradig kriminell ist, dass er ihr aber sie justiziabel nicht zu belangen ist, dass sie ihr nicht zur Rechenschaft gezogen werden kann, weil, wenn er das tut, das gesamte System, das wir Kapitalismus nennen, sofort zusammenbricht. Also das ist der Freibrief für kriminelles Großbankentum. Und die Kaste, der Vortrag gestern orientiert sich praktisch an der jüngeren Geschichte, sodass man das gut belegen kann. Von 1862 im Prinzip ist so ein Knackpunkt, wo Moses Hess ein Buch veröffentlicht hat, wo es um den Zionismus und die letzte Nationalitätsfrage, das ist der Untertitel, geht. Und die von britischen Bankern finanzierten Umtriebe eines Cecil Rhodes, der in dem gleichen Zeitraum in Afrika angefangen hat, Minen zu bauen, De Beers zu gründen und ein Diamantenmonopol aufzusetzen. Und parallel dazu in den 1860ern haben wiederum die Rothschilds in Palästina angefangen, Land zu kaufen, um Siedlungen zu bilden, weil sie wussten, dass sie da irgendwie ihr zionistisches Konzept einer territorialen Fassung des Zionismus umsetzen wollen. Also es sind drei Handlungsstränge, die alle so um den Zeitraum 1860 beginnen, von einer und derselben Kaste, die ich dann eben das zionistisch-angloamerikanische Imperium nenne, weil bis heute nachvollziehbar ist, dass genau diese Kaste an Bankern und Schattendiplomaten im Hintergrund, wie Colonel Edward Mandelhaus oder Alfred Milner, dafür gesorgt haben, dass in Afrika der Burenkrieg losging und dann über die dortige Installation der Apartheid und die Vorbereitung des Ersten und Zweiten Weltkrieges und die entsprechenden Gründung der Triple Entente außerhalb des britischen Parlaments etc. uns das gebracht haben, was wir heute als Global Governance kennen, also supranationale Strukturen, die den Nationalstaat völlig obsolet machen und nationale Gesetzgebung aushebeln. Siehe WHO während einer Gesundheitskrise, siehe Weltbank, Internationaler Währungsfonds während einer Finanzkrise. Das entzieht sich alles dem, was man sonst Demokratie nennt. Und wenn eine Verschwörung, ja, wie man es schön nennt, gut funktioniert hat, ist es die von Cecil Rhodes und Alfred Milner, die ab 1891 gut dokumentiert in Südafrika anfing und darin gemündet ist, dass wir jetzt die Vereinten Nationen haben, ja, die sich im Prinzip als Kopf dieses supranationalen Konstrukts gerieren und die Nationalstaaten auflösen am Ende. Ja, auch wenn es die Grenzen noch gibt und lokale Parlamente, hat der Nationalstaat eigentlich schon seit Jahrzehnten nichts mehr zu melden. Ja, das hat Merkel gerade nochmal in einem Interview vor knapp 10 Tagen gesagt, wo sie gesagt hat, europäisches Recht steht immer über nationalem Recht. Was ja. in dem einen Satz schon gleich mit erklärt, dass Wählen nichts bringt. Ja? Oder es keine Alternative gibt, weil man den Nationalstaat schon längst ausgehändigt hat an ein supranationales Konstrukt.
1: Und die EU ist ja nun eigentlich auch nicht eigenständig. Also man sagt immer, Frau von der Leyen hat das festgelegt. Also die EU-Kommission an sich ist ja schon ein undemokratisches System. Also die wird ja auch von keinem Bürger gewählt oder durch keinen Prozess. Und das EU-Parlament ist quasi nur so eine, ich sag mal, so ein Abnickverein, der dann keine Möglichkeit hat, selber eine Gesetzesinitiative, die dürfen nur abnicken und meistens machen sie das auch. Ne? Ja. Das ist jetzt eine ganze Menge alles Fakten, die du da wirklich aufgezählt hast, in einem sehr, sehr guten Kontext aufbereitet. Gibt es dann eigentlich die Möglichkeit, das zum Beispiel nachzulesen? Ich glaube, regenauer.press ist eine Webseite. Erzähl mal kurz, was du da alles an Wissen zum Abrufen hast.
2: Genau, meine Webseite heißt regenauer.press, wie mein Nachname.press. Da sind alle Bücher, Artikel, Interviews und Podcasts, die ich jemals gemacht habe, zentral versammelt. Und all das, was ich erzähle in den Vorträgen, ist grundsätzlich immer mit Quellen belegt. Ich erzähle nicht irgendwas vom Hörensagen oder was ich mir zusammenreime. Jeder Text hat zwischen 50 und 100 Fußnoten und Quellen, wo man die Originaldokumente anschauen kann, sodass man selbst nachvollziehen kann und sich eine Meinung bilden. Ja, weil am Ende will ich den Leuten ja nicht erzählen, was die Wahrheit ist, sondern stelle Informationen zur Verfügung, die gut dokumentiert, verlässlich sind, und dann kann sich jeder ein eigenes Bild machen, einen Schluss kommen. Aber

0: 1.6. überall im Handel, kann in jedem Buchladen bestellt werden oder eben auch auf meiner Webseite. Und wer sich nicht irgendwie kaufen will oder leisten kann oder wie auch immer, kann das Buch auch immer kostenlos beim Internetarchiv runterladen als PDF. Aber weil ich meine, grundsätzlich geht es mir um Informationen und nicht um Profit. Ja, aber mit dem gedruckten Buch rettet man die Arbeit in die Zukunft, denn man weiß ja, in Deutschland gibt es diverse Umtriebe, Altersverifikation, VPN-Sperren, ja, zu viel Demokratie will man ja dann auch nicht. Deswegen muss man gucken, dass die Dinge außerhalb des Internets existieren in gedruckter Form, weil das ist das Einzige, was die Zeit überdauert. Also wer die Arbeit sichern will und verlässlich unverändert zu Hause lesen, sollte sich das Buch besorgen.
1: Und ein Buch kann ich auch meinem Nachbarn geben.
0: Und man kann es natürlich anderen Leuten in die Hand drücken, wenn man es gelesen hat. Mhm. Und es ist einfach zu lesen, weil es sind immer einzelne Themen und Essays. Man muss jetzt nicht 400 Seiten Buch lesen, sondern kann sich halt mal einen Text rausgreifen, wo es dann um Geoengineering geht. Zum Beispiel ist auch ein langer Text drin zu den Streifen am Himmel, die man immer sieht. Ja, die sind nämlich auch da, wenn man sie nicht sieht. Das ist die schlechte Nachricht. Oder zum Thema das Vierte Reich, ja, Zitat eines Geheimdienstberichts, wo die Nazis nach dem Ende des Dritten praktisch über die Begründung des Vierten beratschlagt haben. Was wir heute als Europa kennen oder als EU-Kommission. Also da sind sehr viele historische, interessante, kontextuelle Informationen, die den Wahnsinn der Gegenwart in einem ganz anderen Licht erscheinen lassen. So macht es nämlich plötzlich auch alles Sinn, was geschieht.
1: Okay, dann danke ich dir für den kurzen Einblick und hoffe, dass die Leute alle auf deine Webseite gehen. Und wenn sie zu Vorträgen von dir wollen, hast du ja gestern schon gesagt, es ist am einfachsten die Webseite regenauer.press. Und da stehen noch alle Termine, wo du auftreten wirst, beziehungsweise wo du deine Vorträge hältst. Ich danke dir erstmal ganz herzlich für das Interview und hoffe, wir sehen uns mal wieder hier auf Rügen oder in der Nähe.
0: Gerne, danke für die Einladung. Und genau, die Vorträge sind auch auf der Webseite unter Live, da ist der Tourplan für September. Wenn man bis dahin noch Benzin kommt, dann bin ich dann auch nochmal auf Tour. Ja. Ich hoffe, es klappt.
1: Okay, ich danke dir. Ne?
0: Dankeschön. Tschüss.
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0: Sorry, es ist bereits 11:55. Der Dritte Weltkrieg hat längst begonnen. Wie schon bei den beiden vorangegangenen Weltkriegen bekommen wir in Deutschland zunächst noch nicht viel davon mit. Ein Kommentar von Hermann Plopper. Ja, was soll denn sein? Noch sind unsere Wohnungen nicht völlig ausgekühlt. Nebenbei bemerkt, die Meteorologen sagen einen außergewöhnlich kalten Dezember voraus. Ja, und dann war ich gerade in Berlin. Da ist wieder den ganzen Tag und erst recht die ganze Nacht der Bär los. Permanente Party. Gerade so wie vor dem Corona-Irrsinn. Die Leute genießen das freie Leben in vollen Zügen. Wo soll denn was schieflaufen? Naja, außerhalb der touristischen Meilen gucken die Leute schon eher grimmig und in sich gekehrt. Es herrscht der ganz normale Krieg der vom zunehmenden Chaos und von den ständig Martinshörner gellenden Krankenwagen genervten Bürgern, vornehmlich gegeneinander. Aber Krieg? Gar Dritter Weltkrieg? Der Erste Weltkrieg kam eigentlich nie so richtig in Deutschland an. Nur indirekt durch die Versorgungsengpässe, die durch die Blockaden der Weltmeere dank der englischen Marine zunehmend schmerzlicher wurden. Meine Eltern erinnerten sich immer mit Schaudern an den sogenannten Steckrübenwinter 1916 auf 1917. Und den Zweiten Weltkrieg erlebten die Deutschen zunächst vornehmlich durch die Kinowochenschauen, den UFA-Tonwochen. Die Leute sahen in ihren Kinosesseln, wie die Wehrmacht von einem triumphalen Sieg zum nächsten brauste. Erst als Hitler, dieser Knalldepp, einen Zwei-Fronten-Krieg gegen Russland und die USA entfachte, wurde es in Deutschland richtig, richtig heiß. Die perfiden Brandbomben des irren britischen Kommandeurs Harris löschten in der Operation Gomorra auf einen Schlag 34.000 unschuldige Zivilisten in Hamburg aus. Bevorzugt in den Arbeitervierteln. Die Phosphorbomben waren schon ein Vorgeschmack auf Hiroshima und Nagasaki. Die 3 Jahre von 1943 bis 1945 waren für Deutschland die Hölle. Der Schrecken saß der Generation, die dieses Inferno miterleben musste, tief im Knochenmark. Es waren natürlich immer die Frontstaaten, die zuerst, Zitat, dran glauben müssen, Zitat Ende. Es sind im Moment die bedauernswerten Zivilisten in der Ukraine, die die Eskalation des Krieges zuerst durchmachen müssen. Und es ist immer dasselbe Schema. Zunächst sind beide Seiten noch bemüht, sogenannte Kollateralschäden so weit wie möglich zu vermeiden. Je höher der Blutzoll wird, umso mehr verhärten sich auch die Geister und die Gemüter der Kombattanten. Wenn jetzt nicht schnell ein Verhandlungsweg gefunden wird, dann wird dieses furchtbare Morden sich bis zu uns durchfräsen. Keine Frage. Mittlerweile ist es schon wieder so weit wie in den beiden ersten Weltkriegen. Wer auch nur ansatzweise für eine Verhandlungslösung eintritt, ist ein Schwächling, ein Träumer oder, da sind wir jetzt noch nicht, ein Verräter und Agent des sogenannten Feindes. Ein solches Subjekt wird mit dem Tode bestraft. So etwas wird auch immer durch eine vollständige Umpolung der medialen Szene flankiert. Dieselben Medien, die jahrelang einen, Zitat, Wandel durch Annäherung, Zitat Ende, predigten, verfallen urplötzlich von heute auf gestern in einen kriegerischen Furor mit dem medialen Kriegsgetrommel wie vor und in den ersten beiden Weltkriegen. Der Journalistin Caitlin Johnstone fiel die Kinnlade runter, als sie die US-Medien durchforstete und entsetzt feststellen musste, dass dort ein Chor unisono Krieg und mehr Aufrüstung fordert. Die liberale Zeitgeist-Gazette The New Yorker fragt sich zum Beispiel jetzt, könnte es sein, dass sich die USA bereits jetzt im Dritten Weltkrieg befinden? Die Autorin Susan B. Glasser meint, dann müssen sich die USA eben auch entsprechend kriegerisch verhalten. Thomas G. Mahnken findet in der Zeitschrift Foreign Affairs, dass die USA durchaus einen Zwei-Fronten-Krieg sowohl gegen China wie gegen Russland führen kann. Foreign Affairs, das mal als Erläuterung, ist das Hausblatt der einflussreichsten Denkfabrik des US-Kapitals und der Finanzwelt, dem Council on Foreign Affairs. Was dort gesagt und geschrieben wird, das wird auch fast immer recht bald in konkrete Politik umgesetzt. Und der CFR unterhält noch eine zweite Fachzeitschrift für Außen- und sogenannte Sicherheitspolitik, die Foreign Policy. Und dort trompetet Matthew Kronig, ein Krieg zwischen, Zitat, Demokratien und Autokratien, Zitat Ende, ist unausweichlich. Wer bietet mehr? Das ach so liberale Nachrichtenportal Bloomberg. Dort findet ein Hal Brands, die USA können es locker mit China, Russland und obendrein noch mit dem Iran aufnehmen. Da kann man mit den Worten des früheren Bundespräsidenten Gustav Heinemann sagen, Zitat, na, dann siegt mal schön, Zitat Ende. Richtig ist, dass der Rüstungsetat der Vereinigten Staaten von Amerika mit weitem Abstand der höchste Kriegsetat auf der ganzen Welt ist und das Doppelte der Kriegsausgaben aller 29 NATO-Mitglieder zusammen beträgt. Offiziell stehen der US-Kriegskasse in etwa 700 Milliarden Dollar zur Verfügung. Es sind aber noch sehr viele Rüstungsmilliarden in anderen Ministerien wie dem Heimatschutzministerium oder dem Veteranenministerium versteckt. Vermutlich liegen die tatsächlichen Rüstungsausgaben der USA eher so bei 1,2 Billionen Dollar. Trotzdem können sich die USA ihrer Einsatzbereitschaft nicht so ganz sicher sein. Die diversen Manöver an lebenden Objekten wie Jugoslawien, Irak oder Afghanistan erforderten nur den Heldenmut, der nötig ist, um als heranwachsender junger Mann einen blinden Rollstuhlfahrer zu verprügeln. Bei der Vergabe von Rüstungsaufträgen der US-Regierung gibt es äußerst selten offene Ausschreibungen. Viel öfter werden Rüstungsaufträge so vergeben, dass möglichst viele US-Bundesstaaten bedacht werden, um das Okay aller Washingtoner Kongressabgeordneten zu erlangen. Und weil die Regierung der USA sich nicht so ganz sicher sein kann, ob die eigene konventionelle Rüstung immer so ganz zuverlässig ist, haben sie neuerdings ihre Nukleardoktrin verändert. Jeder US-Präsident seit Bill Clinton veröffentlicht in seiner Amtszeit einmal einen sogenannten Nuclear Posture Report. Dort wird festgelegt, bei welchen Anlässen die USA Atomwaffen einsetzen wollen und wo nicht. Nun ist es sowieso nicht sonderlich anheimelnd, dass in den USA als einzigem Land der Welt der Präsident aus alleiniger Machtvollkommenheit den berühmten roten Knopf zur Auslösung der Atomwaffen drücken darf. Der US-Präsident hat immer überall den Koffer mit dem Auslösemechanismus dabei. Der Nuclear Posture Report für das Jahr 2022 senkt die Hemmschwelle für den Einsatz von Atomwaffen. Stephen Young von der Union of Concerned Scientists, also der Vereinigung besorgter Wissenschaftler der USA, ist entsetzt. Zitat: Der aktuelle Nuclear Posture Report der beiden Regierungen ist ein erschreckendes Dokument. Es bringt die Welt nicht nur auf den Pfad eines vergrößerten nuklearen Risikos. Er steigert in gewisser Weise auch noch das Risiko. Bezugnehmend auf wachsende Bedrohungen durch China und Russland argumentiert er, dass die einzige gangbare Antwort der USA nur im Wiederaufbau des gesamten amerikanischen nuklearen Arsenals bestehen kann, wobei man den ganzen Umfang der gefährlichen Politik des Kalten Krieges aufrechterhält. Und droht zudem mit dem atomaren Erstschlag bei allen möglichen Anlässen. Zitat Ende. Und es heißt im Nuclear Posture Review, Zitat: Die Atomwaffen können eingesetzt werden unter extremen Bedingungen, um die vitalen Interessen der USA oder die ihrer Alliierten oder Partner zu verteidigen. Zitat Ende. Das erweitert den Einsatz von Atomwaffen beträchtlich. Vitale Interessen. Das kann alles Mögliche sein. Deswegen schlussfolgert Dagmar Henn ganz glasklar, Zitat: Es ist immer der Sieger, der die Bedingungen festlegt. Der Sieger heißt in keinem Fall USA. Da die USA weder ökonomisch noch konventionell militärisch siegen können, verfassen sie eine Nuklearstrategie, die geradezu vorgibt, vor einer möglichen Niederlage nuklear zu reagieren. Zitat Ende. Ein weiteres Einfallstor für den baldigen Einsatz von Atomwaffen ist zu erkennen in der großen Vielfalt von Atomwaffen, die es mittlerweile gibt. Die Spannbreite geht von sogenannten Mini-Nukes bis zur großen Bombe im Hiroshima-Format. Man unterscheidet zwischen strategischen Kernwaffen, die ganze Kontinente auslöschen können, und auf der anderen Seite taktische Kernwaffen, die in einem Gefecht eingesetzt werden können. Bis 2024 sollen in Büchel die bisherigen dummen Atombomben B-61, die einfach nur irgendwo hinfallen und alles auslöschen, durch intelligente B-61-12 Atombomben ausgetauscht werden. Diese neuen Bomben suchen sich ihr Ziel und können auch unterirdische Atombunker knacken. Die fortschreitende Degeneration westlicher Eliten macht es möglich, dass diese Dummies einfach auf den Knopf drücken, ohne zu wissen, was sie da eigentlich tun. Die 5 Wochen Premierministerin Großbritanniens Liz Truss wurde von einem TV-Moderator gefragt, ob sie denn den roten Knopf drücken würde, auch wenn sie wüsste, dass damit alles organische Leben auf dem Planeten ausgelöscht würde. Ihre Antwort, Zitat: I'm ready to do it. Zitat Ende. Also, Zitat: Ich bin bereit, es zu tun. Zitat Ende. Ob der neue Premier Rishi Sunak das wohl anders sieht? Also zumindest sagen würde er es auf diese Weise ja wohl nie. Im Grunde geht es bei diesem Unsinn immer nur um Geld. Geld in die Taschen von Rüstungsprofiteuren. Das wusste schon der frühere Weltkriegsgeneral und US-Präsident Dwight D. Eisenhower. Er sagte, Zitat: Sie können sehen, es geht gar nicht wirklich um Landesverteidigung, sondern es geht um mehr Geld für einige Leute, die sowieso schon gemästet sind. Zitat Ende.
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1: Dankeschön.

0: Herr Drewermann, das, was Sie so detailreich beschreiben, das kann ja einen jungen Menschen, ich hätte auch für Verständnis, schwermütig machen, weil das scheint so, wie das ist eben so. Das ist schon immer so gewesen. Dein Vater erzählt das, dein Großvater, und wenn dein Urgroßvater noch leben würde, würde er es genauso sagen. Wie kommen wir raus aus der Nummer? Also wenn wir sehen, dass Arbeit zweitel knapp wird und der Mensch, der mit Arbeit auch Würde verbindet, wenn das auch knapp wird, Würde knapp wird, können Sie uns vielleicht mal einen Wurf liefern, wo der junge Mensch sagt, okay, das klingt vielleicht revolutionär, aber vielleicht ist das ein Ausweg aus dem, was Marx gesagt hat, dass die Maschine sich immer nur vervollkommnet. Also zum Beispiel, Sie sind ja auch ein Zinskritiker, würden wir rauskommen aus dieser Maschinerie, die, wie Sie als Kriegsmaschinerie eben beschreiben, dahinter steckt ja die Wirtschaft, wenn wir zum Beispiel sagen, lassen Sie uns Arbeit und Geld, Lohn, Einkommen voneinander trennen, Stichwort bedingungsloses Grundeinkommen, wäre das eine Möglichkeit?
1: Das ist eine Möglichkeit, aber wir müssten erstmal die Preisbildung ändern. Die Dinge sind viel zu billig, weil sie die Extras, die Folgekosten nicht mit einrechnen. Die Zerstörung der Natur zum Beispiel spielt in unserer Ökonomie kaum eine Rolle. Hm. Natur ist gratis, auch für die Marxisten im Übrigen. Hm. Das sind Rohstoffe, denn Werte werden gebildet durch menschliche Arbeit. Also die Termiten können, die Korallen arbeiten, solange sie wollen, es zählt nicht. Hm. Nur wenn Menschen es abbauen, kann es sich verrechnen, ökonomisch im Volkseigentum, im Bruttoinlandsprodukt. Schon das ist falsch. Der andere Fehler liegt darin, dass auch die sozialen Folgekosten natürlich nicht in den Preisen verrechnet werden. Rationalisierungsmaßnahmen sind sehr kostengünstig. Es werden Arbeiter freigesetzt. Der Fortschritt der Technologie, vor allem in der Datenverarbeitung, führt dahin, dass viele Arbeitsplätze nicht mehr nötig sind. Ein türkisches Mädchen mit 20, das an der Kasse des Supermarktes sitzt, könnte genauso gut durch irgendeine Lesemaschine abgelöst werden. Mhm. Fast muss man denken, die Konzerne sind noch nett genug, den Arbeitsplatz zu erhalten mit einem Dumpinglohn. Und wenn es schön aussieht, ist es ja auch marktgerecht, dass es den Kunden freundlich zulächelt, sonst wird es gefeiert. Jeder Spaß ist da erlaubt, aber Marx schreibt um 1860 im ersten Band des Kapitals, was das Industriekapital angeht, diese Form der Ausbeutung macht den Menschen zum Sklaven der Maschine, raubt ihm jegliche Würde, zerstört sein Eigenleben, macht die Zeit zum eigenen Betriebsfaktor.
0: Effizienzsteigerung um jeden Preis.
1: Des Profits. Entwertet seine eigene Intelligenz, die der Maschine zugeschlagen wird, die er nur noch funktional verwalten soll, indem er sich selber zur Maschine macht. Die Frauen und Kinder werden wie unter das Rad des Gottes Shiva gedreht und zum reinen Opfer des Fortschritts dieses Kapitals gemacht. Das hat er völlig richtig gesehen. Sie sagen jetzt noch, der Zins, da sind wir beim Finanzkapital. Sie müssen plötzlich gar nichts mehr tun, auch nicht mehr Unternehmer sein. Das Geld verdient sich selbst, Sie müssen es verleihen. Sie gründen eine Bank, Sie haben 4% Stammkapital, das können Sie sogar noch leihen, aber dann können Sie bis zu 10% zumindest Kredite geben. Die zaubern Sie aus dem gar nichts, und für die 10%, die Sie damit gewinnen, können Sie 12% den Diskontsatz den Kreditnehmern abnehmen. Die Banken untereinander kriegen es beinahe gratis. Und wenn Sie so nett sind, eigenes Geld im Sparstrumpf bei der Bank zu hinterlegen, auf Ihrem Girokonto zum Beispiel, kriegen Sie überhaupt nichts. Nicht einen Cent. Aber haben Sie im Minus stehen, sagen wir 1.000 Euro, da greift die Bank zu. Und jeder in Deutschland braucht ein Girokonto. Sogar die Habenichtse werden in diesem Jahr eine eigene Kreditkarte bei der Sparkasse bekommen. Das müssen sie. Denn nur dann sind alle Geldbewegungen kontrollierbar. Mhm.
0: Geht es um Kontrolle?
1: Es geht um Kontrolle. Und es geht auch um die Praktik der Überweisung, wenn das Sozialamt wirklich mal Geld hat. Zuweist, dann geht er schneller, als wenn man die Burschen kommen lässt, natürlich. Aber im Wesentlichen gibt's die Kontrolle. Und sie können den Leuten auch nicht mehr helfen. Sie können ja nur einzahlen auf Girokonto und schon verdienen sie nicht mehr Sozialhilfe. Wenn sie jemandem helfen, sagen wir mit 500 Euro, dass er seine Miete bezahlt, verliert er dieselbe Summe beim Sozialamt. Das kann man nur machen, wenn man alles kontrolliert. Neue Schönheiten. Worauf Sie hinaus wollen, ist die unvermeidliche Grausamkeit dieses Gesamtsystems. Die Ausbeutung der dritten Welt. Eine Hauptfolge sehen wir jetzt in Millionen Menschen, die man entwurzelt hat. Noch gar nicht gesprochen haben wir von dem Aufkauf ganzer Gebiete in den Ländern der dritten Welt.
0: Ja.
1: Saudi-Arabien verkauft in den skandinavischen Ländern Kartoffeln, die angebaut werden in Äthiopien. Inmitten eines Volks, das verhungern, ich weiß, wo es hin soll. Die Ländereien sind unterm Boden weggekauft. Kaffeeplantagen sind die Pflicht, damit man die Schulden bezahlt, die Äthiopien seinen eigenen Kreditgebern aufgenommen hat. Dafür sagt der IWF, es muss zurückgezahlt werden. Dieses ganze absurde System, das wir Wirtschaft nennen, basiert auf der globalen Ausbeutung und Selbstdurchsetzung der Strukturen, die wir im Westen aufgebaut haben.
0: Herr Drewermann, wenn man Ihnen zuhört, was sagen Sie denn am jungen Mensch, wie soll der sich denn motivieren?
1: Ich kann ihm nicht Hoffnung machen, dass wir die Leute sind, die das überwinden. Ich habe die katholische Kirche nicht überwunden, das habe ich eben noch gesagt. Wir werden auch den Krieg nicht loswerden in unserer Zeit. Aber wir können jetzt schon sehen, dass Friede, politischer Friede, die Ersetzung von militärischer Gewalt durch die Option am Verhandlungstisch, die Bedingungen der Zukunft sind. Wir können so nicht weitermachen. Natürlich ist das ein apokalyptisches Szenario. Man muss immer mit dem Schrecken in die Planung gehen, um zu sagen, es darf so nicht weiter fortgefahren werden. Wir müssten auch die Sprüche loswerden, die Friedensnobelpreisträger Obama über den Mund kommen. Diese verstehen nur die Gewalt. Bei dem Clinton, die gerade droht, neue Präsidentin, Nachfolgerin zu werden, erklärt, Putin versteht nur die Sprache der Gewalt. Also müssen wir mal wieder bomben, statt mit Leuten zu reden, statt zu versuchen, sie zu begreifen.
0: Ist das Zuhören der wirkliche Weg zum Frieden? Ja, kann man das lernen?
1: Absolut. Also jeder Lehrer wird doch dasselbe machen, jeder Vater in der Familie. Geschwister zanken sich, Schüler zanken sich. Dann wird der Lehrer nicht sagen, wer hat Recht von euch und wen muss ich unterstützen? Wem helfe ich, dass er den anderen gründlich verhaut? Ich würde sagen, mir missfällt das Ganze. Wer hier zankt und streitet, hat gemeinsam Unrecht. Ich will nicht hören, wie es anfing. Ich interessiere mich jetzt mal, wie es aufhört. Und dann können wir darüber uns unterhalten, was ihr beide auf dem Kerbholz habt, was ihr durchsetzen wolltet, eure Interessen. Und die versprachlichen wir mal so, dass Kompromisse möglich werden. Es geht nicht, sich jenseits der Neutralität zum Kampfpartner einer bevorzugten, interessengelenkten Partei zu machen. Aber das ist, was Amerikaner rund um den Globus tun. Sie polarisieren in die Guten und Bösen, in diejenigen, die uns nützen können. Das kann am Ende sogar der IS sein. Das können die Dschihadisten in Afghanistan sein. Das kann sein, wer will, wenn es uns nur nützt. Das können auf dem Maidanplatz Faschisten sein. Völlig egal, wenn es nur die Richtigen sind in unserer Machtbesetzungsoptik. Davon müssten wir runter und dann ist die Zukunft der Welt natürlich drin gelegen, dass nicht mehr die US-Außenpolitik nach Sheriff-Laune Frieden diktiert, sondern dass wir ein interessenunabhängiges Gremium hätten. Das müsste idealtypisch die UNO sein, das kann sie nicht sein, solange sie von den USA stranguliert werden. Die weigern einfach die Finanzunterstützung, die nötig wäre. Sie brauchen die UNO als Sprechbühne. Sie schalten die Vollversammlung aus im Sicherheitsrat, kurz, sie machen, was sie wollen. Hätten wir eine Volksvertretung, die global ein Rechtsinstitut bilden würde wie die UNO, interessenunabhängig, ein Gerichtshof, der lokal nicht lösbare Konflikte lösen könnte durch die Notwendigkeit, an den Verhandlungstisch zu kommen und notfalls auch Gewaltanwendung durch Bedrohung eigener Gewaltanwendung zu beantworten, wäre der Weg zum Frieden einfach zu zeichnen. Er läge darin, als erstes sämtliche Nationalstaaten abzurüsten. Auch alle Machtblöcke abzurüsten. Alle. Die USA als erstes, sie sind die größte Militärmacht. China, Russland. Danach, hinter den Deutschen, kommen dann, was die Militärrüstung angeht, im Export auch noch die Franzosen und die Briten. Da sind wir Deutschen mehr als die beiden zusammen. Unglaublich alles das. Was wäre Abrüstung? Wir lernen das seit den Sumerern bis heute. Wir haben ein Gewaltmonopol des Staates. Das ist die Basis dafür, dass wir friedlich zueinander leben. Es ist nicht möglich, dass wir wie in Amerika im Wilden Westen immer noch die Knarre nehmen und rein putativ Notwehr betreiben. Der Nachbar hat böse geguckt, er führt etwas im Schilde, er ist gefährlich, also nieten wir ihn um. Es ist nicht möglich. Wir haben ein Gewaltmonopol des Staates, in dem privat nicht lösbare Konflikte ohne Gewalt ausgetragen werden oder rechtsstaatlich verfolgt werden. Und die einzige gewaltbefugte Macht ist der Staat. Das hat sich aufgeschaukelt, sodass heute Staaten untereinander Kriege führen. Die Bürger sind eigentlich friedlich, aber an den Außengrenzen der Vereinigten Staaten gibt es immer wieder Kriegskonflikte. Und heute haben wir einen Zustand, in dem der nächste Schritt genauso wie binnenstaatlich auch außenpolitisch eingeleitet werden müsste. Entmilitarisierung sämtlicher Staaten und die Einrichtung einer Schiedsinstanz, die die Konflikte auf friedfertigem Wege am Verhandlungstisch löst und die einzig befugt wäre, als so etwas wie eine internationale Polizei für Ordnung zu sorgen, wenn Vertragsverpflichtungen nicht eingehalten werden.
0: Herr Drewermann, Sie sprechen ja sehr...
1: Also der Friede ist die Zukunft, das ist doch ein Programm für alle, die heute auf die Welt kommen. Ich würde auch noch sagen, für die Schüler, es ist außerordentlich wichtig, dass ihr nicht den Missionaren von Frau von der Leyen glaubt, sondern dem, was ihr in Wirklichkeit als wert fühlt. Da hat ja die Studie über Abraham, das Experiment, wie man Gehorsam züchtet, bei Stanley Milgram vollkommen recht. Ja. Was macht man denn mit euch? Man bringt euch bei, dass eure eigenen Gefühle, wie schrecklich es wäre, einen Menschen töten zu müssen, wegtrainiert werden können.
0: Das Routine war auch die Basis der Nazi-Herrschaft. Erstmal ja. Das Mitgefühl durch Drill abtrainieren.
1: Genau. Und dass es rational sein muss. Es ist eine patriotische Pflicht, jetzt zu töten. Ja. Es wird jede Tötungshemmung abgebaut.
0: Pazifismus ist feige, habe ich gelesen.
1: Es ist ein Problem 45 der amerikanischen Militärpsychologen gewesen, wie sie die Sekunden des Zögerns beim Anblick des Weißen im Auge des Gegners, wenn die MP durchgezogen werden sollte, minimiert werden könnte. Die wenigen Sekunden, die man zögert, den Gegner umzuschießen, gibt ihm ja einen Angriffsvorteil. Wer weniger Skrupel hat, ist effizienter im Töten. Also ist es ein Ziel militärischer Psychologie, die Tötungshemmung effizient auszuschalten.
2: Schmerkel und die rätselhafte Pipeline-Explosion. Von Paul Brandenburg. Guten Morgen, ihr Lieben. Es ist schwindelerregend, wie schnell diese Republik sich gerade zerlegt. Olaf, ich erinnere mich nicht, Schmerkel hat mit seinem Regime bereits desaströse Zustimmungswerte. Siehe Artikel. Diese Symbolfigur für Korruption, die bis zum Kinn im größten Steuerbetrugsskandal der Nachkriegszeit steckt, muss nun glaubwürdig erklären, weshalb plötzlich und unerwartet ausgerechnet die eine Pipeline ohne sein Zutun explodiert, durch deren vom Bürgerprotest erzwungenen Öffnung seine Amtszeit schlagartig beendet gewesen wäre. Man kann sich diesen Plot gar nicht ausdenken. Kein B-Movie würde dem Zuschauer eine so durchsichtige Geschichte und derart platte Figuren zumuten. Damit noch nicht genug. In der Hauptstadt dieser Korruptionsrepublik ist weiterhin eine überführte Gewohnheitsbetrügerin an der Regierung. Durch Wahlfälschung. Auch dort deckt eine Marionettenjustiz das Unrecht und deren uniformierte Terrortruppe prügelt auf Kritiker ein, die dabei manchmal zufällig versterben. So unterirdisch dieses Trash-Kino ist, übt es doch die Faszination der absehbaren Katastrophe aus. Man kann die Augen einfach nicht abwenden und wartet auf den großen Knall. Der kommt so sicher wie das Amen in der Kirche. Denn wir können uns bei diesem Regime auf drei Dinge verlassen. Skrupellosigkeit, Korruption und die Tatsache, dass ihnen für alles andere als diese beiden Dinge jede Ausbildung und Erfahrung fehlt. Darum freue ich mich mehr denn je auf den Herbst und bin sicher, nach ihm beginnt endlich ein demokratischer Neuanfang. Habt einen wunderbaren Tag, euer Paul Brandenburg.
3: Ich habe es satt. Ich habe es satt oder um es noch klarer auszudrücken, ich habe die Schnauze voll vom permanenten und immer religiöser werdenden Klimageschwafel, von Energiewende-Fantasien, von Elektroauto-Anbetungen, von Gruselgeschichten über Weltuntergangsszenarien, von Corona über Feuersbrünste bis Wetterkatastrophen. Ich kann die Leute nicht mehr ertragen, die das täglich in Mikrofone und Kameras schreien oder in Zeitungen drucken. Ich leide darunter, miterleben zu müssen, wie aus der Naturwissenschaft eine Hure der Politik gemacht wird. Ich habe es satt, mir von missbrauchten, pubertierenden Kindern vorschreiben zu lassen, wofür ich mich zu schämen habe. Ich habe es satt, mir von irgendwelchen Gestörten erklären zu lassen, dass ich Schuld an allem und an jedem, vor allem aber als Deutscher, für das frühere, heutige und zukünftige Elend der ganzen Welt. Ich habe es satt, dass mir religiöse und sexuelle Minderheiten, die ihre wohlverbrieften Minderheitenrechte mit pausenloser medialer Unterstützung schamlos ausnutzen, vorschreiben wollen, was ich tun und sagen darf und was nicht. Ich habe es satt, wenn völlig Übergeschnappte meine deutsche Muttersprache verhunzen und mir Glauben beibringen zu müssen, wie ich mainstreamgerecht zu schreiben und zu sprechen habe. Ich habe es satt mitzuerleben, wie völlig Ungebildete, die in ihrem Leben nichts weiter geleistet haben als das Tragen einer fremden Aktentasche, glauben, Deutschland regieren zu können. Ich kann es nicht mehr ertragen, wenn unter dem Vorwand einer bunten Gesellschaft Recht und Sicherheit dahinschwinden und man abends aus dem Hauptbahnhof kommend über Dreck, Schmutz, Obdachlose, Drogensüchtige und Beschaffungskriminelle steigen muss, vorbei an vollgekrakelten Wänden. Ich möchte, dass in meinem Land die Menschen gleich welchen Geschlechts, welcher Hautfarbe und gleich welcher Herkunft wertgeschätzt und unterstützt werden, die täglich mit ihrer fleißigen, produktiven und wertschöpfenden Arbeit den Reichtum der ganzen Gesellschaft hervorbringen. Die Mitarbeiter in den Unternehmen, die Handwerker, die Freiberufler, die vielen engagierten und sozial handelnden Unternehmer der kleinen und mittelständischen Wirtschaft. Ich möchte, dass die Lehrer unserer Kinder, die Ärzte und Pfleger unserer Kranken und Hilfsbedürftigen die Anerkennung, die Wertschätzung und die Unterstützung erhalten, die sie täglich verdienen. Ich möchte, dass sich die Jungen und Ungestümen in den wohlgesetzten Grenzen unseres Rechtsraumes austoben, aber sich auch vor ihren Eltern und Großeltern, vor den Alten und Erfahrenen verneigen, weil sie die Erschaffer ihres Wohlstandes und ihrer Freiheit sind.
2: Wir werden diesen Krieg verlieren. Wir, Sven Wurzbowitz. Mit den nachfolgenden Zeilen unternehme ich den Versuch, in vereinfachter Darstellung und anhand von geschichtlichen Ereignissen die Situation, in der wir uns heute befinden, aufzuzeigen. NATO, Warschauer Pakt, NATO-Terrorismus, NATO-Sündenfall, Jugoslawienkrieg. Vorwort. Zur Überschrift, wer ist eigentlich diese Wir? Hier meine ich das System, dem auch ich innewohne. Gewollt oder nicht, geschätzt oder verachtet und beliebig in welcher Position. Das System wird selbst ernannt als regelbasierte Weltordnung dargestellt, als internationale Staatengemeinschaft unter der Führerschaft der USA, womit da nicht mehr so hausiert wird, aber so ist es. Also dem imperialen Führer unserer Zeit oder nun doch sanfter benannt dem Hegemon. Zbigniew Brzezinski benannte es in seinem Buch von 1997 die einzige Weltmacht. Ein Imperium besteht immer nur so lang, wie die Provinzen es und sich selbst ernähren und es die Durchsetzung seiner Macht auf die Provinzen sicherstellen kann. Wir lässt sich in jedem Fall als Wasserträger der USA konkretisieren oder wie Habeck unlängst vermeldete, dienende Führerschaft. Er meinte die Deutschen als Speerspitze der USA in Europa. Ja, und wenn übereiligst und unangemeldet unsere Peinlichkeit von Außenministerin in die Ukraine reist und wiederholt verkündet, dass sie die Ukraine auch gegen den Willen ihres eigenen Volkes unterstützen wird, mit Waffengeld, dann sind das Botschaften in die USA, dass man gehorchen wird und macht, was befohlen war. Gelegentliche Beweise seiner Macht müssen demonstriert werden, um den Abschreckungscharakter für Abtrünnigkeitswillige aufrechtzuerhalten und potenzielle Gegner im Zaum. Gegner wie Russland oder China. Nun zum ersten der betitelten Gedankengänge. NATO-Warschauer Pakt. Der freie Zugang und die freie Gestaltungsmöglichkeit der USA zu weltweit akzeptierten Finanzen und somit auch zu Ressourcen führte im Wettstreit der Hochrüstung dazu, dass der Warschauer Pakt in die Insolvenz geriet und schließlich ökonomisch implodierte, was das politische Erdbeben auslöste. Das Sterben wurde von der USA initiiert, geplant und umgesetzt und geerbt werden sollte nach dem Wegfall des Kommunismus, die Ressourcen des Warschauer Paktes und dies unter Einführung des freien Marktes Privatisierung genannt. Wie das ablief, kann man sich vielleicht noch erinnern, als die Treuhandgesellschaft für westliche Unternehmen die Restwerte der DDR verwertete, ja verscherbelte. Für Russland selbst war dies eine der entbehrungsreichsten Zeiten. Im Verlauf der Zeit blieben zwar der Kapitalismus in Russland, aber die Nutznießer und Initiatoren des Zusammenbruchs wurden zurückgedrängt, der Plan durchkreuzt. Die Einwilligung der Russen, damals unter Gorbatschow, das nach dem Zweiten Weltkrieg getrennte Deutschland wieder zu vereinen, geschah unter der Direktive, dass eine NATO sich nicht nach Osten ausweitet. Wer wortbrüchig wurde, unterhelfen keine Spitzfindigkeiten, es würde nichts Schriftliches verankert sein, denn unter Staatsmännern geht das gesprochene Wort, sonst wären wir aus der Kuba-Krise nie heil herausgekommen, war die NATO. Vielleicht eben auch, weil das Zurückdrängen der US-amerikanischen Investoren einer Antwort bedurfte und Russland zu schwach war, dagegen zu halten. Aber vielleicht haben wir dieses atomare Problem, mit dem sich einst Kennedy rumschlug, einfach nur zeitlich nach hinten verlagert. Imperial betrachtet, macht die USA das, was sie machen musste, das Imperium erweitern. NATO-Terrorismus. Mit dem Wegfall des Gegners, da der Ostblock zusammenbrach, endete auch die Legitimität des NATO-Bündnisses. Alle hätten nach Hause gehen können und ein jeder für sich in seiner diversen oder multipolaren Welt das Beste aus seinem Leben machen können. Es sei denn, ein neuer Gegner betritt die Arena. Gab es Einflusssphären, in denen die USA ihre Dominanz nur begrenzt ausüben konnten, da sich eine Aversion gegen sie gebildet hatte und wo man mit Geschenken und Bestechungen nicht weiterkam. Hier empfehle ich dringend das Buch von John Perkins, welches ich mehrfach gelesen habe, wie ein Economic Hitman arbeitet und wie die USA beauftragte, was zu tun ist. Der Schweizer Historiker und Friedensforscher Dr. Daniele Ganser hat auch in neuerer Zeit viel dazu beigetragen, die Arbeitsweise dieses Imperiums im selbigen Belangen zu beleuchten, wovon unter anderem seine Doktorarbeit Zeugnis ablegt, welche Gladio als eine Geheimarmee der NATO entlarvt. Ja, die gab es und gibt es immer noch. Mit diesem Prädikat Terrorstaat zu versehen, gleich dem sich zu freuen, wenn aufgeheizte Leute mit Backstein in der Hand auf andere Leute zielen, welche hinter einer Glasscheibe stehen, weil man Glaser ist und irgendwann die Saat des Hasses aufgehen wird und der erste Stein fliegt. Die NATO war und ist Glaser. Und wenn der Markt gesättigt ist, alle Scheiben repariert sind, muss man in der Nacht losziehen und Schaufensterscheiben zerschlagen. Klüger noch, Sorge dafür tragen, dass andere dies tun. Apropos tun lassen oder vielleicht inszeniert, wie auch immer, man zu den Ereignissen zu 9/11 steht. Die Welt danach war eine andere und hat sich erwartbar derer verändert, die hätten solch einen barbarischen Akt planen können. Eben um dann mit aller Macht und Härte gegen diese Terroristen vorzugehen. Die NATO hatte ihre neue Aufgabe dankend angenommen. Das Öl sprudelte wieder billig für die US-amerikanische Industrie und aufstrebende Wirtschaften wurden in Schutt und Asche gelegt. Ohne UN-Mandat, ohne Konsequenzen, unter Vorhaltung von Lügen wie Massenvernichtungswaffen oder Brutkästen, aus denen Babys gerissen worden wären. Millionen von Menschen starben, unschuldige Menschen, und auf die Frage der USA, ob es das wert gewesen ist, kam ein unwidersprochenes Ja. NATO-Sündenfall Jugoslawien. In einem völkerrechtswidrigen Angriffskrieg, ohne UN-Mandat, unzählig der Vorangegangenen der NATO, nur diesmal in Europa, ließen 19 Staaten mit über 200 Flugzeugen vorwiegend zivile Einrichtungen bombardieren, sodass über 125.000 Menschen, davon ca. 110.000 Zivilisten, vorwiegend Frauen, Kinder und Ältere, getötet wurden. Die USA verlangte zuvor von einer legitimen Bundesregierung, dass die Kämpfe einer Separationsbestrebung des Kosovos ausgesetzt werden und die NATO freien Zugang zum Land erhielte. Jugoslawien bezeichnete dies zu Recht als schweren Eingriff in seine Souveränität und verneinte. Die Vorwürfe, welche als legitimen Kriegseintritt der NATO verwandt wurden, dass es zu ethnischen Säuberungen kam, in Deutschland sprachen Grünen-Politiker bereits von der Wiederholung des Holocaust, konnte nicht vollständig aufgeklärt werden. Wie dieser Krieg ablief und dass es Massengräber gab, davon legten Freunde von mir Zeugnis ab, die dort im Einsatz waren und verstörte Bilder im Kopf mit nach Hause brachten. Warum die NATO und die USA so sehr darauf drängten, in Jugoslawien so massiv einzugreifen, sieht man an der zersplitterten Staaten, welche eine pro-westliche oder pro-russische Einstellung aufweisen. Jugoslawien musste in jedem Fall der EU zugewandt ausgerichtet und von Russland getrennt werden, was bis auf Serbien ganz gut gelang. Nachwort und Resümee. Nun haben wir noch Ereignisse wie in Syrien und ganz aktuell die Ukraine. Es geht, wie George Friedman vom Council of Foreign Relations meinte, darum, Russland in ständige Konflikte zu verwechseln, um es zu schwächen. Denken wir kurz an das Bild mit dem Glaser. Was Friedman eben auch klar sagt, Russland und Deutschland darf keinesfalls vereint werden. Eines der Hauptaufgaben der NATO seit seiner Gründung, weil dies die einzige Macht darstellt, welche der USA gefährlich werden könnte. Zieht man das alles zusammen, sieht man, dass die Ukraine nur Spielball der USA ist. Aufgerüstet und aufgehetzt, erinnern wir uns an den Glaser, der Hass sät, gegen ihren natürlichen Nachbarn agierend. Der wunde Punkt war natürlich der Donbass und seit 2014 wird dieser regelmäßig beschossen, sodass aus mehr als 15.000 meist unschuldige Zivilisten ihr Leben einbüßten. Natürlich wieder kein Aufschrei in der Weltengemeinschaft, die Katar in den Botschafterstatus für Menschenrechte setzt. Dieser eingangs erwähnten wir Weltengemeinschaft. Russland und China haben ihre Hausaufgaben gemacht. Die USA vielleicht auch, um ihres seit dem Zweiten Weltkrieg begonnenes Spiel fortzuführen. Wir als führende Dienerschaft haben dies nicht. So werden wir uns mit all den Konsequenzen, die uns nun bevorstehen, rumschlagen müssen. Wer denkt denn schon, dass Deutschland verrecke, einer Ideologie entspringt, die geopolitisch verhindern sollte, dass Russland und Deutschland vereinte Wege gehen? Nun wird auch dieser Wunsch oder Ausruf vorerst wahr. Sehe ich die Deindustrialisierung in Europa und dass es Deutschland mit am härtesten treffen wird. Erstaunlich, dass jene Protagonisten an der Macht sind, welche diese Parole früher hinauskrakelten und in transatlantischen Verbindungen gebrieft wurden. In diesem großen Gedankenrundumschlag kann man natürlich noch die Gesellschaften einbeziehen und wie diese in der Zukunft gestaltet werden sollen, also von den Planern, die auch der NATO einen Sinn geben. Das sind Denkprozesse, die sich in Institutionen wiederfinden, wie in einem World Economic Forum oder ein World Health Organization. Doch mir ging es erstmal um das Grundsätzliche, was hier gerade stattfindet. Die USA, die NATO und Russland wollen keinen atomaren Krieg auslösen, da jeder der Beteiligten die Konsequenzen fürchtet. Was offiziell gesagt wird, das gilt, wurde es entbilligt, das Ermessen der Taten jedes Einzelnen ist entscheidend. Es ist schwer, Gesagtes und Handeln in Einklang zu bringen, aber es weist bei aller Überraschung immer die Tendenz aus, auf die man sich berufen kann, eigene Erwägungen abzuleiten. Die Tendenzen der Ereignisse, die über zurückliegende Jahrzehnte betrachtet werden können, sagen aus, dass wir in einer Art Showdown stecken, dessen, ob wir dieses Modell der hegemonialen Inanspruchnahme der Welt noch so aufrechterhalten werden kann. Das Argument multipolar statt unipolar, was Putin anspricht, ist ja per se weitaus demokratischer als das, was die Mutter der Demokratie USA genannt vollzieht. Nicht die Worte, sondern die Taten zählen. Wie gesagt, man will den Einsatz von Atombomben nicht und du und ich, wir können uns dies auch nicht vorstellen. Denn eben, was käme danach? Nichtsdestotrotz kann dies aus Gründen von Leichtsinn, Fehlinterpretation oder aus verschiedenen anderen Bedingungen heraus passieren. Die Mächtigen haben sowieso das Problem, dass die Abschreibung durch die Massenvernichtung nicht mehr greift, da für keine Seite etwas Verwertbares überbliebe. So kann uns nur die Dummheit vernichten oder ich bin froh, dass List Russ den Schlüssel nicht in der Hand hält oder unsere Annalena. Die Abschreibung wird etwas Neues sein und unzählige geheime NATO-Biolabore und weltliche Ereignisse, Pandemie genannt, werfen ihre Schatten voraus. Wie wird es weitergehen? Ja, das fragt sich jeder und es gibt natürlich keine konkrete Antwort darauf, sondern verschiedene Möglichkeiten. Auch ich persönlich denke in viele Richtungen. Gemäß dem, was am wahrscheinlichsten gilt, wird die EU mit Russland am Verhandlungstisch landen. Ich halte es für ungewöhnlich, wenn diese verweichlichten ersten Weltgemeinschaften mehr als einen Winter aushalten, in dem sie darben. Es sind hausgemachte, also politische Probleme. Ich meine, das Gas ist ja nicht da, weil es nicht existiert, sondern weil der Hahn zugedreht ist und nur zu neu verhandelten Bedingungen wieder aufgeht. Der Druck von innen heraus auf die EU wird die USA weiter in das Abseits stellen. Ob diese dann um sich schlägt, im Untergang begriffen, die Sau ist bei der Jagd dann immer am gefährlichsten, wenn sie angeschossen wurde. Mit China, den BRICS, der erfolglosen Sanktionspolitik und dem Eigenschaden, den sich die EU zufügt, ist die Sache auch in der Ukraine früher oder später gelaufen. Wenn die Konflikte sich dahingehend entladen, dass für das Hoheitsgebiet der Russen vom Westen eingebrachte Waffen potenziell gefährlich werden, wird Russland möglicherweise A-Waffen einsetzen. Zumindest wurde genau so gewarnt. So wie man die NATO warnte, das passiert, wenn man die Ukraine weiterhin gegen Russland in Stellung bringt. Warnen mit Ansage auch an jene, die nur an den Strippen des Kaspers in Kiew ziehen. Was können wir tun? Du und ich und alleine, die nicht in Gremien und Ämtern auf Landes- oder Bundestagssitzungen rumlungern und für im richtigen Moment das erwartbare Häkchen setzen, viel Geld bekommen? Nun, als erstes sollte man versucht sein, die Dinge zu verstehen, wie sie eben wirklich sind und vielleicht mit mehr Achtung und Achtsamkeit dem gegenüber zu stehen, welche dir als Feind verkauft werden und den Verstand dazu benutzen. Tatsächlich Feinde und Freunde in der Realität voneinander zu unterscheiden. Dieses Verstehen wollen geht aber weit über dies hinaus. Was ich sagen möchte, in der Situation EU, USA, NATO, China, BRICS etc. kann man erst einmal gar nichts machen, außer beobachten. Was jeder tun kann, der verstanden hat, wie dieses Spiel läuft, ist, sich dem einen oder anderen Einfluss zu entziehen, sich den einen oder anderen Dingen zu verwehren, sich dem einen oder anderen nicht beugen, sich dem einen oder anderen anschließen, der dies genauso sieht. Noch gibt es diese Chance, dass du hier meine Zeilen liest oder dass dieses Wort gesprochen werden kann. Bloß wie lange noch? Denn diese Krisen werden immer von den Mächtigen ausgenutzt, das umzusetzen, wie Totalüberwachung, was im normalen Leben unmöglich gewesen wäre. Die Krisen kommen, eben weil sie Teil der Lösung für viele darstellen. Also solltest du dich auch bestmöglich auf die Krise vorbereiten. Denn auch im Umkehrschluss beinhaltet die Krise die Chance für dich, für uns, also dass du Dinge zum Positiven veränderst. Vorbereiten? Ein Atomschlag sicher nicht. Denn wer will nach tausenden von Jahren die schönste Leiche im Bunker sein auf diesem Planeten, den es dann nicht mehr gibt? Aber Grundversorgung, darum kannst du dich noch kümmern. Und um Schutz, um Kommunikation und all das, was schlechthin als Preppern bekannt sein dürfte. Ich halte die Szenarien von Braun- oder Blackouts für überaus real. Ich halte auch den Zusammenbruch von zivilisatorischer Sicherheit möglich, weil dieser viel fragiler ist, als man denkt und es begreift, wenn man in die Geschichte reist. Gute Gespräche mit guten Freunden über ein, was, wen, wie. Alles ohne dabei in Panik zu verfallen. Aber klar sollte jetzt bereits einem jeden sein, dass mit den Dingen, die Russland tut, die Welt, an der Habeck und Scholz kleben, aufhört zu existieren. Und keiner, auch nicht die NATO, kann die Ereignisse zurückdrehen. Kann man etwas durch Wahlen erreichen? Wenn eins, dann sollten doch die letzten Wahlen, egal wie oft man sie wiederholt, gezeigt haben, dass es egal ist, was man wählt. In diesem scheindemokratischen Prinzip der Wahlaristokratie wird am Ende nie das rauskommen, was man am Anfang hineingesteckt hat. Du kannst aber zu deinem Bürgermeister gehen, zu deiner Gemeinde, deinem Stadtrat und sagen, was du möchtest. Denn diese werden den Druck gewiss nach oben reichen und an der amorphen Angst vor dem Mob ein vertrautes Gesicht geben. Alles weitere ist Krisenmanagement. Alles andere ist Betrachtung mit großen und kleinen auf Basis von strategischen, taktischen, operativen Zielen verschiedenster Akteure. Ich als Unternehmer kann Geld angehäuft haben, wie ich will. Wenn keine Ware da ist, gibt es auch keinen Preis. Wenn sich kein Preis gestalten lässt, gibt es auch keine Marktwirtschaft. Gibt es keine Marktwirtschaft, dann haben wir staatliche Zuteilung zu erwarten von Dingen, die dann in der Unendlichkeit der Verfügbarkeit gebucht sind. DDR-Trabi, 20 Jahre Wartezeit. Aber mit der Notversorgung und Rationierung mit staatlichen Kontingenten halten wir etwas durch. Andernorts, wie in Russland und Asien, Afrika, wird man kolonial befreit prosperieren. All dies steht auf dem Spiel, mehr oder minder relevant. Ob das die einzelnen Akteure so überschauen oder sich ein Bild darauf machen, das ist stark zu bezweifeln. Der Beamte hat sein Formular, an dem er sich festhält, und jeder andere auch sein Kunstkonstrukt. Es sei denn, er schafft Werte, wie ein Haus zu bauen, was sich selbst versorgt und nach tausendjährigen Nutzungszyklus kompostieren lässt. Also damit verweise ich auf die Kreativität, wie man mit der Krise umgehen kann und diese gesellschaftliche Wohlstandsverwahrlosung zurückfährt. Was gibt es noch zu sagen nach diesem weiten Ausritt? Wir sind nicht die Guten lasse dir das vom Wir nicht einreden. Denn diese Wir bedeutet immer, das gibt noch andere und die müssten dann die Schlechten sein. Sind sie aber in der Regel nicht. Ein anderes Wir sollte Bedeutung haben, nämlich jenes von Daniele Ganser. Wir sind eine Menschheitsfamilie. Und wird der Mensch mit seinen technologischen Möglichkeiten das nicht begreifen, dann wird er sich wohl erstmalig in der Evolution selbst auslöschen.
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Merkel und die rätselhafte Pipeline-Explosion. Von Paul Brandenburg. Guten Morgen, ihr Lieben. Es ist schwindelerregend, wie schnell diese Republik sich gerade zerlegt. Olaf, ich erinnere mich nicht, Merkel hat mit seinem Regime bereits desaströse Zustimmungswerte. Siehe Artikel. Diese Symbolfigur für Korruption, die bis zum Kinn im größten Steuerbetrugsskandal der Nachkriegszeit steckt, muss nun glaubwürdig erklären, weshalb plötzlich und unerwartet ausgerechnet die eine Pipeline ohne sein Zutun explodiert, durch deren vom Bürgerprotest erzwungenen Öffnung seine Amtszeit schlagartig beendet gewesen wäre. Man kann sich diesen Plot gar nicht ausdenken. Kein B-Movie würde dem Zuschauer eine so durchsichtige Geschichte und derart platte Figuren zumuten. Damit noch nicht genug. In der Hauptstadt dieser Korruptionsrepublik ist weiterhin eine überführte Gewohnheitsbetrügerin an der Regierung. Durch Wahlfälschung. Auch dort deckt eine Marionettenjustiz das Unrecht und deren uniformierte Terrortruppe prügelt auf Kritiker ein, die dabei manchmal zufällig versterben. So unterirdisch dieses Trash-Kino ist, übt es doch die Faszination der absehbaren Katastrophe aus. Man kann die Augen einfach nicht abwenden und wartet auf den großen Knall. Der kommt so sicher wie das Amen in der Kirche. Denn wir können uns bei diesem Regime auf drei Dinge verlassen. Skrupellosigkeit, Korruption und die Tatsache, dass ihnen für alles andere als diese beiden Dinge jede Ausbildung und Erfahrung fehlt. Darum freue ich mich mehr denn je auf den Herbst und bin sicher, nach ihm beginnt endlich ein demokratischer Neuanfang. Habt einen wunderbaren Tag, euer Paul Brandenburg.

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1: Ey, ja, du warst